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1: Mit Christina Adler. Österreich gegen Deutschland heißt es heute im UNO-Sicherheitsrat. Österreich hat sich da um einen nicht ständigen Sitz im höchsten Gremium der Vereinten Nationen für internationale Sicherheit beworben. Neben Deutschland gehört auch Portugal zu den Mitbewerbern. Das Rennen war bis zuletzt offen, sagt Völkerrechtsexperte Manfred Nowak.
2: Österreich hat sich ja schon seit langem für den Sicherheitsratssitz beworben. Und nachdem es innerhalb der westlichen Gruppe das einzige Land ist, das nicht der NATO angehört, und ein neutrales Land ist, das schon dreimal im Sicherheitsrat war, würde ich die Chancen durchaus ganz gut einschätzen.
1: Österreich wird im Sicherheitsrat vor allem die Interessen der kleineren Staaten vertreten. Im Parlament wird heute weiter über mögliche Sicherheitschecks von Mitarbeitern diskutiert. Auslöser sind Berichte, wonach parlamentarische Mitarbeiter von der FPÖ früher Aktivisten der rechtsextremen Identitären waren. Der Verfassungsschutz hat daher Sicherheitsüberprüfungen empfohlen. Die Freiheitlichen sprechen von einer Lügenkampagne. Die Vinzi-Werke Österreich suchen freiwillige Helferinnen und Helfer. Durch die Urlaubszeit bleiben viele Dienste in Not- und Dauerherbergen unbesetzt. Dabei steigt gerade bei Sommerhitze der Bedarf für obdachlose Menschen. Gesucht werden vor allem Menschen für Nacht-, Nachmittags- und Wochenenddienste. Vorkenntnisse sind nicht nötig. Einiges los wird da heute auf den Autobahnen in Richtung Süden sein. Viele verbringen das verlängerte Wochenende am Meer. Wer nach Italien fährt und auf der Autobahn im Stau steht, könnte dafür auch Geld zurückbekommen. Denn seit dieser Woche erstattet Italien die Maut bei langen Wartezeiten zurück. Autofahrerclubs warnen aber vor bürokratischen Hürden und Geld zurück gibt es nur mit italienischer Steuernummer.
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3: Einen schönen guten Morgen. Heute ist Mittwoch, der 3. Juni. Ja, und jetzt würde ich sagen, wir starten musikalisch gleich am besten mit dem Zillertal und der Geigerin. Sag mir warum. Und ich sag schönen guten Morgen.

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1: Heute breitet sich in der Früh kräftiger Regen auf den Osten des Landes aus. Der Regen hält für einige Stunden an und kann stellenweise auch von Gewittern begleitet werden. Ab Mittag wird der Regen weniger und es gibt Pausen, während am Nachmittag zunehmend trockene Phasen und zeitweise Sonne von Westen her auftreten. Die Temperaturen liegen zwischen 14 und 18 Grad. In der südlichen Steiermark sind möglicherweise bis zu 20 Grad möglich. In 1500 Metern liegen die Mittagswerte um 7 Grad. Momentan messen wir 14 Grad in Bruck an der Mur, 16 Grad in Graz und 9 Grad in Schladming. Das waren die Wetteraussichten.
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1: Es ist kurz nach 6 Uhr und aktuell gibt es keine längeren Staus oder Verzögerungen. Wir wünschen eine gute Fahrt.

Die Filzmoser Tanzelmusi war das, mein schönes Heimatland. Und Erinnerung auch an Boris Bukowski, an seinen großen Erfolgstitel Fandango.

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Erich Frey war das. Ich bin kein Herzensbrecher. Wir wollen es ihm glauben. Weiter geht's jetzt mit Musik aus Südtirol. Die zwei Herren von The Wortsgrüber aus Südtirol sind die nächsten mit Nrischile. Und im Anschluss daran das heutige Tageshoroskop.

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1: Und wir sind bei Teil 1. Die Steinböcke, die starten heute mit klarem Kopf und viel Ausdauer in den Tag. Beruflich ergeben sich gute Möglichkeiten für wichtige Gespräche. Am Abend bringt Ruhe neue Kraft. Die Wassermänner verspüren heute Lust auf Veränderung und frische Ideen. Eine spontane Entscheidung könnte positive Folgen haben. Ehrliche Gespräche, die bringen Klarheit. Die Fische erleben einen harmonischen Tag mit viel Gefühl und Verständnis. Zwischenmenschlich entstehen schöne Momente. Vertrauen Sie heute besonders Ihrer Intuition. Die Widder, die stehen voller Energie und möchten vieles voranbringen. Beruflich können Sie wichtige Schritte setzen. Achten Sie darauf, sich nicht zu überfordern. Die Stiere, die gewinnen heute durch Ruhe und Geduld. Finanzielle Themen entwickeln sich stabil. Der Abend, der verläuft angenehm und entspannt. Die Zwillinge, die erwartet ein lebendiger Tag mit spannenden Begegnungen. Neue Informationen bringen Bewegung in alte Pläne. Eine Nachricht sorgt für gute Stimmung. Das war Teil 1. Jetzt gibt's Musik von Burkhard Schuler. Hormat, mein schönes Ötztal. Und dann folgt Teil 2.

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1: Und wir sind bei Teil 2. Die Krebse sehnen sich heute nach Nähe und Verlässlichkeit. Gespräche mit vertrauten Menschen tun besonders gut. Kleine Sorgen lösen sich schneller als gedacht. Die Löwen, die wirken selbstbewusst und überzeugend. Im Beruf können sie heute Eindruck machen. Humor sorgt privat für Leichtigkeit. Die Jungfrauen behalten auch bei Stress den Überblick. Klare Entscheidungen helfen ihnen weiter. Am Abend sollten sie bewusst abschalten. Die Wagen, die suchen Harmonie und innere Balance. Gespräche, die bringen heute mehr Klarheit. Bleiben Sie bei wichtigen Dingen geduldig. Die Skorpione erkennen heute genau, was ihnen wichtig ist. Emotionale Themen, die verlieren an Schwere. Eine spontane Idee, die bringt ihnen neue Chancen. Und die Schützen verspüren Lust auf Neues und frische Erfahrungen. Begegnungen verlaufen inspirierend und positiv. Und der Abend, der bringt gute Stimmung. Dann wünsche ich Ihnen für den heutigen Tag alles Gute. Musik.

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0: Und die erste Stunde ist schon wieder fast vorbei. Ich freue mich, wenn Sie auch nach 7 Uhr wieder mit dabei sind und wünsche jetzt schon einen guten Morgen.
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1: Mit Christina Adler. Österreich, Deutschland oder Portugal? Wer bekommt einen nicht ständigen Sitz im UNO-Sicherheitsrat? Das wird heute in New York entschieden. Der Sitz wird alle 2 Jahre neu vergeben und für Österreich wäre es das 4. Mal. Völkerrechtler Manfred Nowak gibt unserem Land keine schlechten Chancen.
2: Gerade in Zeiten wie diesen, die aus sicherheitspolitischen Gründen extrem unsicher sind, ist es gut, ein Land zu haben, von dem man weiß, dass es an einer aktiven Friedenssicherung sehr interessiert ist.
1: Bei einem Scheitern sollte man den Kopf auch nicht hängen lassen. Man kann auch den Song Contest nicht jedes Jahr gewinnen, sagt Nowak. Auch nach der 7. Verhandlungsrunde für einen neuen Kollektivvertrag für die rund 50.000 Beschäftigten in der Chemiebranche gibt es kein Ergebnis. Die Arbeitgeber bieten 0,5% plus 300 Euro oder 2% aber erst ab Oktober und nur bis April 2028. Das ist der Gewerkschaft aber zu wenig. Ab kommender Woche folgen dann befristete Streiks im Ausmaß von bis zu 8 Stunden in den Betrieben. Wenn sich die Lage im Nahen Osten nicht bessert, ist eine Zinserhöhung nicht mehr zu vermeiden, warnt die Europäische Zentralbank. Grund dafür sind die höheren Energiepreise infolge des Krieges im Iran. Die EZB rechnet mit einem 0,25 Prozentpunkt, also von 2 auf 2,25% oder sogar noch mehr. Ein konkreter Zeitpunkt für eine Zinserhöhung ist aber noch nicht bekannt. Die nächste Sitzung der EZB findet in rund einer Woche am 11. Juni statt. Wer schon immer von einer eigenen Insel geträumt hat, hat jetzt vielleicht die Chance dazu. Vor der deutschen Ostseeinsel Rügen wird eine ehemalige Militärstation aus DDR-Zeiten versteigert. Das Mindestgebot für die rund 250 Quadratmeter große künstliche Insel liegt bei 39.000 Euro. Einige Interessenten hätten schon Ideen zur künftigen Nutzung, etwa als Hochzeitslocation, Bar oder sogar Casino.
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3: 7:02. Nochmals einen schönen guten Morgen heute am Mittwoch, dem 3. Juni. Ja, und wir starten jetzt gleich hinein mit Volksmusik und mehr. Wir beginnen jetzt gleich mit Volksmusik. Die Zillertaler sind dran, weil es ist jetzt Zillertaler-Zeit.

0: wir nun zum Wetter für die Steiermark.
1: Heute breitet sich in der Früh kräftiger Regen auf den Osten des Landes aus. Der Regen hält für einige Stunden an und kann stellenweise auch kräftig ausfallen. Ab Mittag wird der Regen weniger und es gibt Pausen, während am Nachmittag von Westen her vielerorts die Sonne durchkommt. Die Temperaturen liegen zwischen 14 und 19 Grad, in 1500 Metern um 7 Grad. Momentan messen wir 11 Grad in Leoben, 13 Grad in Bruck an der Mur und 9 Grad in Schladming. Das waren die Wetteraussichten.
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1: Es ist kurz nach 7 Uhr und es gibt momentan keine größeren Verkehrsbehinderungen oder längere Staus. Wir wünschen eine sichere Fahrt.

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1: Der Mond ist heute abnehmend im Zeichen Steinbock. Es ist ein Kälte- und Wurzeltag. Und noch bis Freitag empfiehlt sich eine Nagelpflege. Sie werden nämlich dann härter. Es herrschen ideale Bedingungen für Hausbau- und Renovierungsarbeiten. Übungen für die Wirbelsäule und Gelenke sind nun besonders wirksam. Und hartnäckiges Unkraut lässt sich bei diesem Mondstand dauerhaft entfernen. Düngen Sie sämtliche Pflanzen für eine optimale Wurzelentwicklung. Und der heutige Wurzeltag ist auch optimal für das Anbauen von Wurzelgemüse.

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Freunde gehen immer zu früh. Das waren die Finchka aus Südtirol. Heute Mittwoch, 3. Juni. Ich schaue gleich mal, wer feiert denn heute Namenstag. Karl, Konstantin, Paula und Helene. Und da möchten wir natürlich recht herzlich gratulieren. Karl, Konstantin, Paula und Helene. Und ich schaue jetzt ein bisschen auf die Uhr. Ja, 7:26 Uhr. Und hier sind die jungen Waldensteiner.

Das war wieder mal weit, weit weg von mir. Hubert von Gräusern und das jetzt um 7.34 Uhr. Heute ist der Mittwoch, der 3. Juni und gehen Sie wachsam durch den Tag. Heute könnte es nämlich durchaus passieren, dass nicht jeder ganz aufrichtig zu Ihnen ist. Begleiten Sie vor allem Komplimenten mit der begegnen Sie vor allem den Komplimenten mit der nötigen Skepsis. Sonst werden Sie noch Opfer von Schmeicheleien. Das sagt uns auch heute unser Mondkalender. Und was sagen wir? Die Storni sind an der Reihe. Dem Fritz alles Liebe, alles Gute. Und wir hören die Stornkugler mit Rumpti-Bumpti.

Julia, Anna, war das. Du bist alles. 7:42 Minuten. Jetzt gibt's das Trio Alpin zum Wiederhören mit dem Zillertaler Steinbockmarsch.

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1: Einen wunderschönen guten Morgen, da ist der Andi Hinker von den Lausern und ich wünsche euch einen wunderschönen Tag, begleitet natürlich nur mit der Musik hier auf Radio VM1.

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Die Imbacher waren das. Gehen wir heute Radl fahren? Ich würde sagen, ja, weil heute ist der Weltfahrradtag und der wurde ausgerufen von der UNO 2018. Also heute sind wir mit dem Radl unterwegs und ich jetzt mit den Auner Alpenspektakeln bis zu den Nachrichten um 8. Schönen guten Morgen.

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2: Mit Christina Adler. Die EU legt heute das sogenannte Frühjahrspaket zum europäischen Semester vor. Bei dieser Gelegenheit wird die Union das Defizitverfahren gegen Österreich neu bewerten. Finanzminister Markus Materbauer geht aber davon aus, dass Österreich da gut wegkommen wird. Aus seiner Sicht sind wir gut unterwegs und es gebe positive Signale aus Brüssel. Zum heutigen Weltfahrradtag ruft die Radlobby dazu auf, mehr Alltagswege mit dem Fahrrad zurückzulegen, besonders am Land. Viele Strecken sind oft kürzer als 5 Kilometer und damit gut mit dem Rad oder E-Bike zu schaffen. Dennoch wird oft lieber das Auto genommen. Ein Grund sind fehlende Radwege, sagt Radlobby-Sprecher Roland Romano.
3: Bei jenen Gemeinden, die in den Radverkehr investieren und auch bei jenen Bundesländern, merken wir deutliche Zuwächse im Radverkehr. Das bedeutet, gute Radverbindungen werden gebaut und man sieht, es funktioniert. Es gehört endlich in den Fuß- und Radverkehr entsprechend investiert, dann bewegen sich die Leute auch.
2: Spitzenreiter beim Radlfahren sind die Vorarlberger. Dort wird rund jeder fünfte Weg mit dem Rad zurückgelegt. Die Wirtschaftskammer streicht jeden vierten Job in der Zentrale in Wien. Von den 800 Mitarbeiterinnen und Mitarbeitern sollen bis Ende 2027 200 gehen. Das hat die neue WKO-Chefin Martha Schulz gestern angekündigt. So sollen ab 2030 100 Millionen Euro jährlich eingespart werden. Und Fußball. Nach dem bitteren Ausfall von Christoph Baumgartner für die WM in 2 Wochen läuft beim ÖFB die Suche nach einem Ersatz auf Hochtouren. Baumgartner hat sich ja beim Aufwärmen vor dem Länderspiel eine Muskelverletzung zugezogen.
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4: 8 ist es heute am Mittwoch, dem 3. Juni und da gibt's wieder den ganzen Tag über Radio VM1 Musik, Volksmusik und mehr und natürlich jetzt auch das passende Radio VM1 Lied und damit einen schönen guten Morgen.

0: wir nun zum Wetter für die Steiermark.
1: Heute breitet sich in der Früh kräftiger Regen auf den Osten des Landes aus. Der Regen hält sich für einige Stunden, stellenweise kann es auch kräftig schütten. Ab Mittag wird der Regen weniger und es gibt Pausen. Im Laufe des Nachmittags zeigt sich vielerorts noch etwas Sonne. Die Temperaturen liegen zwischen 14 und 19 Grad, in 1500 Metern um 7 Grad. Momentan messen wir 14 Grad in Kapfenberg, 11 Grad in Leoben und 13 Grad in Mürzzuschlag. Das waren die neuesten Wetterinformationen.
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1: Es ist kurz nach 8 und aktuell verzeichnen wir einige Verkehrsbehinderungen in der Steiermark. Auf der A9 Südautobahn in Richtung Marburg kommt es zwischen Flughafen Graz-Feldkirchen und Schwarzelsee zu stockendem Verkehr. Bitte fahren Sie vorsichtig und rechnen Sie mit längeren Fahrzeiten in diesem Bereich. Gute Fahrt und passen Sie auf sich auf.

waren stark und bärig und ich schaue jetzt auf die Uhr, ja, ganz bärig, 8:11 ganz genau, und mit dem Romantik-Express geht's weiter, die lasse ich nie mehr gehen, und dann haben wir unseren heutigen Alltagstipp.

0: 8 und 15 Minuten.
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0: Und heute geht es um das leichte Öffnen vom Paketband. Ja, so hat nämlich der Empfänger später deutlich leichter. Wenn man nämlich vor dem Zukleben eines Pakets in Längsrichtung eine Schnur unter das Klebeband legt, dann lässt es sich ganz einfach wieder aufziehen. Und je fester die Schnur gezwirnt ist, desto besser. Besonders gut klappt es mit Papierklebeband. Ja, ist eine gute Idee.
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0: Madel ganz oder gar nicht, das war der Rüd Appelhof. Und da passt eigentlich auch die Meldung von 1937, also vor 89 Jahren, da heiratete der Duke of Windsor, vorher der britische König Edward VIII., nämlich die Amerikanerin Wallis Simpson, eine Bürgerliche. Das war damals ein Skandal im Königreich. Bleiben wir bei den Madeln, weil Burschen, gehen wir Madel schauen, so heißt es jetzt bei Volkstirol. Schönen guten Morgen.
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1: Heute Mittwoch, ja, da soll's gefüllte Zucchini mit Kräuterreis geben. Zur Wochenmitte gibt es nämlich dieses Ofengericht ganz unkompliziert und gut vorzubereiten. Dafür benötigen Sie Zucchini, Reis, Zwiebel, Paprika, Käse, frische Kräuter sowie etwas Sauerrahm. Halbieren Sie die Zucchini der Länge nach und höhlen Sie sie vorsichtig aus. Das ausgelöste Fruchtfleisch klein schneiden und gemeinsam mit Zwiebel und Paprika anrösten. Vermengen Sie alles mit gekochtem Reis und frischen Kräutern. Füllen Sie die Masse in die Zucchini-Hälften, bestreuen Sie sie mit Käse und backen Sie im Ofen goldbraun. Ein Klecks Sauerrahm passt hervorragend dazu. Ich würde sagen, lassen Sie sich's gut schmecken.
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1: Ja, und jetzt gehen wir wieder zur Musik. Musik, Volksmusik und mehr. Und da habe ich jetzt das Original Tiroler Echo für Sie genau um 8:31 Uhr. 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

8:36 Uhr. Ja, und ich würde sagen, ich schaue wieder mal auf den Kalender, auf den Mondkalender, weil der Mai war ja recht schön und das schöne Maiwetter endet vorerst. Regenfälle setzen ein und das feuchte Wetter soll nach dem 100-jährigen Kalender bis zum 9. Juni anhalten. Da lassen wir uns überraschen. Auf jeden Fall freue ich mich jetzt schon auf Sonnenschein, vor allem wenn er gespielt wird von Igor und seinen Oberkleinern.

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Das Trio Junge Power war das. Ja, und heute vor 51 Jahren, 1975, da wurde am New Yorker Broadway das Musical Chicago uraufgeführt. Der Chris Steger, der ist allerdings nicht in Chicago, sondern daheim. Und das hören wir uns jetzt an. Es ist gleich 8:50 Uhr.

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1: Mit Christina Adler. Lungenfachärzte in Österreich drängen auf die Einführung eines Screenings zur Früherkennung von Lungenkrebs und orientieren sich da an unserem Nachbarland Deutschland. Dort gibt es die kostenlose Computertomographie für langjährige Raucher schon seit April. Michael Scheder mit den Details.
2: Mit regelmäßigen CT-Vorsorgeuntersuchungen bei Menschen mit hohem Risiko, wie etwa langjährigen Rauchern, könnten deutlich mehr Tumore früh erkannt und die Sterblichkeit um mindestens 20% gesenkt werden, informiert die Österreichische Gesellschaft für Pneumologie. Hierzulande erkranken jedes Jahr rund 5000 Menschen an Lungenkrebs. Viele bekommen die Diagnose erst in einem fortgeschrittenen Stadium. Die Experten fordern daher regionale Pilotphasen für das Lungenkrebs-Screening und eine bundesweite Umsetzung. In Tirol würde schon ein Modell bereitstehen, dieses sei aber noch nicht ausfinanziert, kritisiert die ÖGP.
1: Die Experten betonen außerdem, dass ein solches Programm immer auch von Rauchentwöhnungstherapien unterstützt werden sollte. Die EU legt heute das sogenannte Frühjahrspaket zum europäischen Semester vor. Bei dieser Gelegenheit wird die Union das Defizitverfahren gegen Österreich neu bewerten. Finanzminister Markus Materbauer geht aber davon aus, dass Österreich da gut wegkommen wird. Aus seiner Sicht sind wir gut unterwegs und es gebe positive Signale aus Brüssel. Nach dem Großeinsatz der Polizei gestern Abend in der deutschen Stadt Dortmund gibt es Entwarnung. Der 51-jährige Mann, der auf einen Polizisten geschossen und sich anschließend mit seinen drei Kindern in einer Wohnung verschanzt hatte, hat sich ergeben. Der Beamte wurde nur leicht verletzt dank seiner Schussweste. Die Kinder sind laut Polizei wohlauf. Warum der Mann geschossen hat, ist noch unklar. Die Vinzi-Werke in Österreich suchen freiwillige Helferinnen und Helfer. Durch die Urlaubszeit bleiben viele Dienste in Not- und Dauerherbergen unbesetzt. Dabei steigt gerade bei Sommerhitze der Bedarf für obdachlose Menschen. Gesucht werden vor allem Menschen für Nacht-, Nachmittags- und Wochenenddienste. Vorkenntnisse sind nicht nötig.
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3: Einen schönen Vormittag wünscht Ihnen Ingo Rotter. Eine Stunde darf ich noch bei Ihnen sein und da gibt es natürlich Volksmusik und mehr. Zum Beispiel den Reinhard Fendrich habe ich jetzt da und der freut sich schon auf die heißen Tage, die hoffentlich bald wieder kommen.

0: wir nun zum Wetter für die Steiermark.
1: Heute breitet sich in der Früh kräftiger Regen auf den Osten des Landes aus. Der Regen hält für einige Stunden an und kann stellenweise auch kräftig ausfallen. Ab Mittag wird der Regen weniger und es gibt Pausen, während am Nachmittag von Westen her vielerorts die Sonne durchkommt. Die Temperaturen liegen zwischen 14 und 19 Grad, in 1500 Metern um 7 Grad. Momentan messen wir 12 Grad in Knittelfeld, 8 Grad in Schladming und 9 Grad in Bad Aussee. Das waren die aktuellen Wetterinformationen.
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1: Es ist kurz nach 9 Uhr und aktuell verzeichnen wir einige Verkehrsbehinderungen. In der Steiermark kommt es zwischen einem Kreisverkehr und einem Gewerbepark zu dichterem Verkehr aufgrund von Reinigungsarbeiten. Planen Sie in diesen Bereichen mehr Zeit ein. Wir wünschen eine sichere Fahrt.

0: Das war der Jodelswing mit den Alpis.
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0: Bauernregel für heute, da habe ich drei gefunden. Zum Beispiel Menschen und Juniwind ändern sich geschwind. Oder auf den Monat Juni kommt es an, soll die Ernte wohl bestehen. Oder dann noch, stellt milde sich der Juni ein, wird mild auch der Dezember sein.

0: unverkennbar, der Alpenland Sepp war das mit der Influencerin. Jetzt schauen wir aber zum Namenstag.
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0: Heute am 3. Juni hat Namenstag Karl, Konstantin, Paula und Helene. Der Karl, das war der Karl Lwanger. Er ist nämlich der Erzmärtyrer des Schwarzen Erdteils. Alles Gute, wenn Sie Karl, Konstantin, Paula oder Helene heißen zum Namenstag. Und wenn Sie heute Geburtstag haben, naja, da habe ich schon auch wen gefunden. Vor 120 Jahren geboren wurde die US-Sängerin und Tänzerin Josephine Baker. Erinnern Sie sich vielleicht, das war die mit dem Röckchen aus den Bananen. Sie starb 1975. Und 1950 wurde geboren die US-amerikanische Rockmusikerin. Die haben wir auch noch ein bisschen im Ohr. Die wird heute 66. Susie Quattro. Ja, und wenn Sie Geburtstag haben oder Namenstag, alles Liebe, alles Gute. Und ich schaue jetzt für Sie auf die Uhr. 9 Uhr und 16 Minuten. Und hier sind die Seher. Ja.

ein Wiederhören mit den Seen war das ihr. Ja, heute haben wir Mittwoch, 3. Juni und heute vor 65 Jahren, es war 1961, da trafen sich in Wien der US-Präsident John F. Kennedy und der sowjetische Staatschef Nikita Khrushchev zu Gesprächen zur friedlichen Koexistenz. Das war vor 65 Jahren. Ich schaue jetzt für Sie auf die Uhr, 9 Uhr und 20 Minuten ganz genau und die Kastelrunde Spatzen, die führen uns jetzt zu dem Planeten der Lieder.

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Normalerweise ist er schwungvoll unterwegs, der Mario K., aber heute war er mal ein bisschen fein und gemütlich. Und ja, ich würde sagen, wir schauen jetzt wieder mal in die Steiermark. Da sind nämlich die Edelseher und das Liedchen kennen Sie alle. Steiermann sein very good. Und damit einen schönen Vormittag.

0: das A im Alphabet. Das war Sonnwend und ich schaue wieder auf die Uhr. Es ist genau 9.39 Uhr.
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0: Ja, unnützes Wissen, ich hätte es also nicht gewusst, ich war natürlich auch nicht dabei, weil es heißt, Silvio Berlusconi, der neckte Angela Merkel bei seinem Treffen in Triest, in dem er sich versteckte und Kuckuck

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2: Grüß euch, liebe Freunde von Radio VM1. Hier spricht der David von Ligis 3 und wir wünschen euch viel, viel Spaß mit unserer Musik.

0: 3 Schneidigen aus Südtirol waren das, 9 Uhr und 48 Minuten. Wie geht's denn bei uns weiter nach 10 Uhr? Sie machen Musik. Ja, der David Traumüller ist dann in dieser Stunde für Sie da. Ab 11 Uhr gibt's wieder unsere Heimatgrüße. Ja, und in den heutigen Heimatgrüßen geht es um einen ganz besonderen Preis, der seit dem Jahr 2012 alle 2 Jahre vergeben wird, und zwar um den Steirischen Harmonika Award. Kürzlich hat die Verleihung der Preise in Graz für das Jahr 2026 stattgefunden und Kalli Lenz, der war für uns mit dabei. Kalli, wie ist es denn überhaupt zu diesem Harmonika Award gekommen? Wer sind denn da die Preisträger?
1: Wie es zu diesem Harmonika Award gekommen ist, wird uns jetzt Professor Gottfried Hubmann verraten. Er ist Mitglied im HVÖ, also im Harmonikaverband Österreichs, aber nicht nur Mitglied, mittlerweile Vizepräsident.
2: Also die Idee zum Steirischen Harmonika Award entstand 2012 gemeinsam mit Johann Murg. Und das Ganze nach einem Volksmusikabend in St. Peter-Freienstein. Und das in den frühen Morgenstunden. Uns ist damals aufgefallen, dass es in vielen Bereichen wie Sport, Wirtschaft und Architektur bereits renommierte Auszeichnungen gibt, jedoch keine öffentliche Anerkennung für prägende Persönlichkeiten in der Volksmusik.
1: Also seit 2012 gibt's ihn. Wer die Preisträger sind, verrate ich jetzt noch nicht. Das darf ja ein bisschen spannend bleiben. Um 11 gibt's dann die Preisträger natürlich auch im Interview. So viel darf ich sagen. Es gibt 4 Kategorien heuer. Einen Jugendpreis, einen Volksmusikpreis, einen Award für das Lebenswerk und einen Ehrenpreis. Bis später.
0: Danke, Kalli. Wir freuen uns schon auf deine Heimatgrüße aus dem Steiermarkhof in Graz und auf die Gewinner der heurigen Preise. Um 11 Uhr geht's los.
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Salzburgs Hand war das. Damit bin ich schon fast am Ende. Um 10 Uhr geht's weiter mit David Traumüller. Sie machen Musik, Sie wünschen sich dann was und Sie kriegen's auch von uns. Um 11 Uhr dann der Kali, der wird dann in Graz unterwegs sein beim Akkordeon, großen Bewerb. Und 14 Uhr darf ich mich melden bei Ingos Musikstund. Und nicht vergessen, heute ab 20 Uhr gibt's wieder Sepp Mattelschweiger mit seinem Sepp Let's Go. Und damit bis Nachmittag wünsche ich noch alles Liebe. Bis bald.

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1: Mit Christina Adler. Österreichs Wirtschaft dürfte dieses Jahr nur leicht wachsen. Die OECD rechnet mit einem Wachstum des Bruttoinlandsproduktes von nur noch 0,7% statt der ursprünglich angenommenen 0,9%. Als Grund werden die gestiegenen Energiepreise infolge des Iran-Krieges genannt. Die Jahresinflation soll nach Berechnungen der OECD heuer in Österreich bei 2,8% liegen. In Münchendorf im niederösterreichischen Bezirk Mödling haben Ermittler die Leiche einer Frau entdeckt. Medienberichten zufolge soll der Körper der als vermisst gemeldeten Pensionistin in einer Wand einbetoniert gewesen sein. Die Staatsanwaltschaft Wien hat eine Obduktion angeordnet. Die Polizei ermittelt derzeit in alle Richtungen. Weitere Details zu den Hintergründen des Falls sind bislang nicht bekannt. Die Vinzi-Werke Österreich suchen freiwillige Helferinnen und Helfer. Durch die Urlaubszeit bleiben viele Dienste in Not- und Dauerherbergen unbesetzt. Dabei steigt gerade bei der Sommerhitze der Bedarf für obdachlose Menschen. Gesucht werden vor allem Helfer für Nacht-, Nachmittags- und Wochenenddienste. Vorkenntnisse braucht man nicht, sagt uns Sprecherin Marlene Weninger.
2: Es ist so, in den Not- und Dauerschlafstellen, dass es hauptsächlich darum geht, dass man das Haus im Blick hat, also welche Bewohner kommen gerade herein? Welche Bewohner verlassen das Haus? Es ist die Schlüsselausgabe für die Zimmer. Man ist für Anliegen der Bewohner eine Ansprechperson. Im Prinzip ist man eigentlich anwesend im Haus und behält den Überblick.
1: Interessierte können sich unkompliziert beim Vinzi-Haus melden und so direkt mithelfen. Was Flugreisenden im Fall einer Verspätung zusteht, darüber wird gerade auf EU-Ebene diskutiert. Laut Fluggastrechten haben Passagiere derzeit meist ab 3 Stunden Verspätung Anspruch auf Geld. Einige EU-Staaten wollen diese Grenze nun aber auf 4 Stunden oder mehr anheben. Das Europäische Parlament lehnt das aber ab und will die bisherigen Rechte weitgehend beibehalten. Die Verhandlungen werden nun fortgesetzt.
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3: Der Wochenteiler hier heute auf Radio VM1, der Mittwochvormittag. Ich darf Sie recht herzlich begrüßen zu einer neuen Ausgabe von Sie machen Musik. Unter 013, 3x die 6 und 5x die 7 können Sie mir Ihre Musikwünsche verraten, denn Sie gestalten die nächste Stunde Ihr Radioprogramm auf Ihrem Lieblingssender in Österreich, nämlich auf Radio VM1. Mein Name ist David Traumüller und ich freue mich auf Sie.

0: kommen wir nun zum Wetter für die Steiermark.
1: Heute breitet sich in der Früh kräftiger Regen auf den Osten des Landes aus. Der Regen hält für einige Stunden an und kann stellenweise auch kräftig ausfallen. Ab Mittag wird der Regen weniger und es gibt Pausen, während am Nachmittag von Westen her vielerorts die Sonne durchkommt. Die Temperaturen liegen zwischen 14 und 19 Grad, in 1500 Metern um 7 Grad. Momentan messen wir 9 Grad in Bad Aussee, 8 Grad in Schladming und 12 Grad in Liezen. Das war unser Blick auf das Wetter.
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1: Es ist kurz nach 10 Uhr und aktuell verzeichnen wir einige Verkehrsbehinderungen. In der Steiermark kommt es zwischen einem Kreisverkehr und einem Gewerbepark zu dichterem Verkehr aufgrund von Reinigungsarbeiten, was zu Verkehrsbehinderungen in beiden Richtungen führt. Planen Sie in diesem Bereich mehr Zeit ein. Kommen Sie gut und sicher an Ihr Ziel.

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1: Servus, da spricht die Susi aus Sternitz und ich wünsche mir bitte von Goldrieder schneidig aufgespielt. Ich wünsche euch einen schönen Nachmittag.

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Die schönste Musik hier heute Vormittag auf Radio VM1. Sie machen Musik hier heute gemeinsam mit mir. Sie gestalten Ihr Radioprogramm, ganz egal ob Volksmusik, Schlagerklänge oder auch die schönste Blasmusik. Verraten Sie mir Ihren Musikwunsch unter 013 3x6 und 5x7 und schon ist der nächste Wunsch in der Leitung.

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1: Hallo, ich bin die Roswitha aus Bleiburg, befinde mich zurzeit auf Reha in Villers und möchte für meinen Mann gerne das Lied haben Ich bin ich. Ich danke dem Radio VM1, ihr seid super und spitze. Danke.

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1: Da ist der Klaus von Udans. Ich wünsche mir heute bitteschön gern das Liedl Verkaufte Heimat von Vollgas Tirol. Ganz liebe Grüße an alle, die zulosen, ganz speziell alle Zillachtaler. Und macht's weiter so. Ein schönes Tagel noch. Vielen Dank. Danke.

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1: Ja, da sind wir wieder. Herzlich willkommen bei der Naturwerkstatt. Hallo Hanni.
2: Grüß dich, Lilly.
1: Früher sind die Athleten im alten Griechenland, im alten Rom, die haben keine Pokale bekommen, wenn sie irgendwas gewonnen haben. Die haben kein Geld bekommen, sondern einen Lorbeerkranz. Und wir sprechen heute über dieses wunderbare Blatt, was in der Küche leider, glaube ich, ein bisschen zu wenig verwendet wird.
2: Ja, ich hoffe nicht.
1: Ja, du sowieso nicht. Ich nehme es für die Suppe
2: oder
1: dann vielleicht für eine Gerstelsuppe oder für eine normale Suppe. So, das war's auch schon mit dem Lorbeer.
2: Also bei mir kommt in jede Soße eine.
1: Okay.
2: In jede Suppe eine.
1: Ja.
2: Lorbeer koche ich eigentlich immer mit. Mhm. Und ich mache natürlich auch Lorbeerhydrolat, aber das ist eine andere Geschichte. Mhm.
1: Für was hilft denn der Lorbeer?
2: Der Lorbeer ist eigentlich, was wir hoffentlich nicht haben, mal am Sonntagabend eine Blasenentzündung herkommt und kein Arzt Oma ist, dann ist das erste Hilfemittel.
1: Okay.
2: Und zwar mache ich mir einen ganz einen starken Absud, also einen Tee von den Lorbeerblättern, weil die habe ich meistens daheim und nehme ein Sitzbad. Abseihen die Blätter und ein Sitzbad nehmen. Und nachher geht es wieder ein bisschen besser, weil er wirkt entzündungshemmend, ist durchblutungsfördernd, antibakteriell und harntreibend. Das heißt, das, was ich in diesem Moment einfach brauche, und dann kann ich am Montag ein bisschen ruhiger zum Arzt gehen nachher.
1: Ja. So ein gepresster Blattsaft ist ja auch traditionell bei Ohrbeschwerden eingesetzt worden, habe ich gelesen.
2: Ja, genau, du hast es vollkommen richtig. Und er findet sich auch in Salben gegen Entzündungen oder Insektenstiche.
1: Mhm.
2: Und du, ich meine, du hast es eh schon angesprochen, das ist einfach das Siegerblatt.
1: Ja.
2: Also das Siegerkraut.
1: Ja.
2: Und ist es in vielerlei Hinsicht, aber unter anderem fördert du die Konzentration und die Klarheit und die innere Ausrichtung. Also wenn ich mich irgendwie gut konzentrieren möchte, ist es ganz, empfiehlt sich unter anderem auch ein ätherisches Öl, vielleicht in einen Raumduft reinzutun. Und früher ist es so in Parfums für Männer drin gewesen, weil es für Jungs und junge Männer ist, die sich quasi nicht trauen.
1: Also wenn sie so in dieser Phase sind. Also dass sie da eine Stärke bekommen sozusagen.
2: Also diese innere Stärke, die es früher schon bei den Sportlern gegeben hat durch den Lorbeerkranz, das kann man sich da, spiegelt sich das quasi wieder.
1: Da kann man das sozusagen nennen, das Heldenparfum,
2: genau,
1: oder?
2: Genau.
1: Also mal ausprobieren, kulinarisch haben wir schon gehört, aus der Küche überhaupt nicht mehr wegzudenken. Probieren Sie es aus. Ich sage danke fürs Kommen, Hanni, bis zum nächsten Mal.
2: Danke, Lilly, ciao.
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1: Ja, grüß Gott, da ist der Hans. Es ist jetzt der beste Sender, macht eine super Musik. Könntest du mir bitte den Rainer Marsch spielen? Vielen Dank.

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1: So schnell vergeht die Zeit mit ihren liebsten Melodien, mit ihren Lieblingskünstlern auf Radio VM1. Ich darf mich wieder von Ihnen verabschieden, denn unsere gemeinsame Stunde hier heute bei Sie machen Musik ist leider schon vorbei. Unter 013 3x die 6 und 5x die 7 können Sie sich Ihre Lieblingslieder hier auf Radio VM1 wünschen. Ich freue mich auf Sie, Ihr David Traumüller.

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2: Mit Hannes Haab. Trotz gut gebuchter Hotels und steigender Nächtigungszahlen steht der heimische Tourismus wirtschaftlich unter Druck. Das zeigt das aktuelle Tourismusbarometer von Deloitte und der österreichischen Hotelvereinigung. Mehr dazu von Christina Adler.
3: Die allgemeine wirtschaftliche Lage in der Branche wird von den Tourismusbetrieben mit einer Note von 3,2 bewertet. Damit hat sich die Stimmung gegenüber dem Vorjahr nochmals verschlechtert. Viele Betriebe klagen über hohe Personal-, Energie- und Betriebskosten sowie eine hohe Steuer- und Abgabelast. Dadurch bleibt trotz voller Betten oft deutlich weniger Gewinn übrig als erwartet. Fast jeder zweite Betrieb rechnet in den kommenden Monaten sogar mit einer weiteren Verschlechterung der Lage.
2: Fast zwei Drittel der befragten Betriebe haben derzeit noch offene Stellen zu besetzen. Österreichs Wirtschaft dürfte dieses Jahr nur leicht wachsen. Die OECD rechnet damit, dass die Wirtschaftsleistung um 0,7% wachsen wird. Ursprünglich ist die Organisation für wirtschaftliche Zusammenarbeit und Entwicklung von fast 1% plus ausgegangen. Vor allem wegen der gestiegenen Energiepreise als Folge des Iran-Kriegs ist die OECD mit der Vorhersage nach unten gegangen. Die Teuerung soll in diesem Jahr bei 2,8% liegen. Ein Mord an vier ausländischen Erntehelfern in der süditalienischen Region Kalabrien regt aktuell auf. Die Gewerkschaften fordern von der Justiz, den Tod der Migranten aufzuklären. Von der Politik fordern sie, die sklavenähnliche Arbeit in der Landwirtschaft zu beenden. Zwei Männer aus Pakistan sind gestern festgenommen worden. Sie sollen vier Arbeiter in einem Kleinbus eingeschlossen und den Bus anschließend angezündet haben. Wer schon immer von einer eigenen Insel geträumt hat, hat jetzt die Chance dazu. Vor der deutschen Ostseeinsel Rügen wird eine ehemalige Militärstation aus DDR-Zeiten versteigert. Das Mindestgebot für die rund 250 Quadratmeter große künstliche Insel liegt bei derzeit fast 40.000 Euro. Einige Interessenten hätten schon Ideen zur künftigen Nutzung, etwa als Hochzeitslocation, Bar oder Casino.
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4: Wir berichten heute über eine besondere Veranstaltung, über die Verleihung des Steirischen Harmonika Awards. Da ist der Carly Lenz mit den Heimatgrüßen. Die Verleihung hat schon stattgefunden und ich darf mit dem Professor Gottfried Hubmann anfangen. Er ist da maßgeblich beteiligt daran, dass es diesen Steirischen Harmonika Award überhaupt gibt. Gottfried, wann ist dieser Preis ins Leben gerufen worden?
5: Also die Idee zum Steirischen Harmonika Award entstand 2012 gemeinsam mit Johann Murg und das Ganze nach einem Volksmusikabend in St. Peter-Freienstein und das in den frühen Morgenstunden bei einigen Glaserl Wein, muss ich dazu sagen. Uns ist damals aufgefallen, dass es in vielen Bereichen wie Sport, Wirtschaft und Architektur bereits renommierte Auszeichnungen gibt, jedoch keine öffentliche Anerkennung für prägende Persönlichkeiten in der Volksmusik. Mhm. Daraufhin haben Johann Murg und ich einen umfangreichen Kriterienkatalog erarbeitet. Anschließend durfte ich das fertige Konzept den Harmonikerverband Österreich und der Volkskultur Steiermark präsentieren und das Projekt wurde mit großer Zustimmung aufgenommen.
4: Mittlerweile ist dieser Preis auch ein öffentlich anerkannter Preis. Wie ist das zustande gekommen?
5: Ich habe das ganze Projekt natürlich toll präsentiert, dem Harmonikerverband Österreich und der Volkskultur Steiermark GmbH. Und es ist auf sehr breite Zustimmung gestoßen. Deswegen gibt es den Preis heute zum Glück auch noch.
4: Jetzt machen wir mal Musik, Gottfried. Wir lassen die musizieren, flott aufgespielt. Was hast du alles für Titel eingeheimst in deiner Karriere?
5: Also ich war zweifacher Staatsmeister. Genau, und ich war einmal bei der WM dabei in Holmenkollen in Norwegen und bin dort Vierter geworden. sehr undankbar, aber ja.
4: Wie im Sport. Flott aufgespielt, jetzt hören wir, was der Gottfried Hubmann auf der Steirischen Harmonika drauf hat. Die Heimatgrüße mit dem Kali Lenz. Heute geht es um den Steirischen Harmonika Award.

0: wir nun zum Wetter für die Steiermark.
1: Heute Nachmittag legt der Regen bald Pausen ein und hört allmählich ganz auf. In der westlichen Obersteiermark und der Weststeiermark kommt teilweise die Sonne durch. Die Temperaturen erreichen rund 14 bis 20 Grad, wobei die 20 Grad in der südlichen Steiermark zu erwarten sind. Momentan messen wir 9 Grad in Bad Aussee, 12 Grad in Liezen und 8 Grad in Schladming. Das waren die neuesten Wetterinformationen.
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1: Es ist kurz nach 11 Uhr und aktuell verzeichnen wir einige Verkehrsbehinderungen in der Steiermark. In Graller, Gewerbepark Nord, kommt es zwischen dem Kreisverkehr und dem Gewerbepark Süd aufgrund von Reinigungsarbeiten zu dichtem Verkehr und Verkehrsbehinderungen. Rechnen Sie mit längeren Fahrzeiten in diesem Bereich. Gute Fahrt und passen Sie auf sich auf.

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1: Die Heimatgrüße heute rund um den Steirischen Harmonika Award, ein Preis, der 2012 ins Leben gerufen worden ist. Da ist der Kalle Lenz, Professor Gottfried Hubmann. Wird er eigentlich jedes Jahr verliehen oder in welchen Abständen?
2: Der Harmonika Award wird alle 2 Jahre verliehen, heuer bereits zum 7. Mal. Und das in den Kategorien Jugendpreis, Volksmusikpreis, Lebenswerk sowie heuer erstmals ein Ehrenwort an eine prägende steirische Volksmusiklegende. Und zusätzlich gibt es fallweise auch den Preis für innovative Volksmusik. Heuer wird er leider nicht vergeben.
1: Alles klar, also Jugendpreis, Volksmusikpreis, Lebenswerk, heuer ein Ehrenpreis. Wer diese Preisträger sind, das werden wir jetzt dann bald erfahren. Und diese kommen natürlich in dieser Stunde zu Wort. Mein nächster Gesprächspartner ist dann Magister Simon Keuner-Graub von der Volkskultur Steiermark. Gottfried Hubmann, danke, alles Gute.
2: Dankeschön, vielen Dank.

0: In dieser Stunde steht der 7. Steirische Harmonik Award im Mittelpunkt. Da ist der Kalli Lenz. Bei mir jetzt Magister Simon Keuner-Graub, Geschäftsführer der Volkskultur Steiermark GmbH. Simon, welche Rolle spielt die Volkskultur GmbH bei diesem Award?
1: Ja, die Volkskultur Steiermark GmbH darf seit Anbeginn dabei sein und die Kooperation mit dem Harmonikerverband und mit dem Harmonika Award, mit dem ganzen Gremium gemeinsam führen. Wir freuen uns sehr, weil natürlich die Steirische Harmonika gerade für die Volksmusik in der Steiermark eine große Bedeutung hat und deswegen dürfen wir im Gremium immer mitwirken und wir freuen uns sehr darüber, dass wir heute zum 7. Mal diesen Preis schon überreichen dürfen.
0: Gremium ist so ein Stichwort. Es braucht ja jemanden oder mehrere Leute, die sagen, so in dem Jahr kriegt die Gruppe einen Preis. Wie setzt sich so ein Gremium ungefähr zusammen?
1: Also in diesem Gremium sind mehrere Personen, die einerseits den Harmonikerverband Österreich vertreten, andererseits natürlich auch die Volkskulturszene. Es ist der Gottfried Hubmann dabei, der das Ganze leitet. Es ist der Harmonikerverband dabei, der Professor Johannes Murg ist dabei. Das heißt wirklich Persönlichkeiten, die sich in der steirischen Harmonikerszene auskennen, die wissen, was sich tut, gerade im Bereich der Jugend. Und so setzt man sich einmal alle 2 Jahre zusammen, berät Vorschläge, wer könnte würdig sein für so einen Preis und dann entscheidet die Jury eigentlich zu 100% einstimmig, weil man sich eigentlich immer sehr, sehr einig ist, wer den Award verdient hat.
0: Also das klingt gut, wenn man sich einig ist. Ist ja nicht in jeder Jury so. Du hast auch eine schöne Aufgabe heute, wenn man dann eine Laudatio verlesen darf, Urkunden übergeben. Ich denke, das tut schon gut in der heutigen Zeit.
1: Das ist was Schönes und vor allem, man muss denken, es ist alles, was wir hier tun, ist ehrenamtlich. Alle Harmonikaspieler, die da spielen, widmen ihre Freizeit dem Thema, spielen in vielen Volksmusikgruppen mit und tragen so natürlich auch zu einem sozialen Leben in der Steiermark bei, das ohne Volksmusik so nicht denkbar wäre. Und das ist natürlich ganz ein besonders schöner Aspekt und deswegen sind auch solche Veranstaltungen, die Wertschätzung zum Ausdruck bringen, ganz, ganz wichtig.
0: Man darf dazu sagen, das ist kein Geldpreis, es gibt eine Urkunde, es gibt Anstecknadeln, es gibt natürlich eine wunderschöne Trophäe, aber als Geehrter ist das schon ganz was Besonderes und die Geehrten, die kommen ja alle.
1: Die kommen immer alle und sie freuen sich sehr, weil natürlich sie auch wissen, dass der Preis etwas ganz Seltenes ist. Er wird nur alle 2 Jahre vergeben und die Jury sucht sich die Preisträger natürlich sehr, sehr genau aus und es ist einfach ein Zeichen der Wertschätzung und der Dankbarkeit für die Volkskultur und für die volkskulturelle Szene.
0: Danke Simon Keuner-Graub, Geschäftsführer der Volkskultur. Im nächsten Gesprächsteil werden wir dann bereits erfahren, wer die heute Preisträger sind. Dankeschön.
1: Danke.
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0: Bei mir steht der Präsident des HVÖ, des Harmonikerverbandes Österreichs, Werner Weibert. Wir berichten heute über die Verleihung vom 7. Steirischen Harmoniker Award. Es gibt 4 Kategorien heuer. Du bist so nett und wirst uns jetzt gleich mal verraten, wer diese sind. Beginnen wir mit dem Jugendpreis. Wer kriegt den heuer?
1: Den Jugendpreis geben wir heuer der Clara Missebner, die also ja eine ganz hervorragende Spielerin ist auf der Steirischen Harmonika und letztendlich auch Weltmeisterin wurde. Und ich bin sehr erfreut, dass ich die Laudatio halten darf, weil das habe ich mir ausbedungen, dass ich die Clara laudiere.
0: Der Volksmusikpreis geht an welche Gruppe heuer?
1: Das ist heuer die Florianer Tanzbodenmusi. Ja, auch da muss man sagen, die haben sich's hoch verdient, weil sie schon viele, viele Jahre sehr gute Musik, sehr gute Unterhaltung liefern und alle Leute begeistert sind, wenn sie ihnen zuhören.
0: Es gibt jedes Mal ein Lebenswerk, das verliehen wird. Wer kriegt das heuer im Jahr 2026?
1: Heuer wird das der Wolfram Merzendorfer sein, der sehr bekannt ist, gerade hier in Graz und der wirklich unheimlich viel schon bewirkt hat und der Geschäftsführer des Harmonikerzentrums in Graz ist. Und auch wir haben vom Harmonikerverband schon vor einigen Jahren, vor zehn Jahren, haben wir dafür gesorgt, dass er einen Merit Award bekommt bei der Coupe Mondiale von der CIA, also der Weltorganisation der Akkordeonisten. Also ein sehr verdienter Mann und der hat sich's wohl verdient.
0: Und es gibt einen Ehrenpreis heuer, der vergeben wird. Ein klingender Name in der steirischen Volkskultur.
1: Ja, also nicht nur in der steirischen Volkskultur, nachdem ich ja nicht aus Graz komme und auch nicht aus der Steiermark, sondern aus dem Raum Wien. Aber auch mir ist der Franz Steiner natürlich ein toller Begriff, immer schon gewesen. Und gerade in den letzten Jahren, wo ich also immer mehr zur steirischen komme oder näher mich annähere, muss ich sagen, Franz Steiner, an dem führt wohl kein Weg vorbei.
0: Das sind die heurigen 4 Preisträger. Danke, Herr Präsident Werner Weibert. Und in dieser Stunde darf ich natürlich dann auch noch mit allen Preisträgern plaudern. Das sind die Heimatgrüße auf Radio VM1. Dankeschön.

0: Der Steirische Harmonika Award, um den geht's heute in den Heimatgrüßen. Und bei mir steht die erste Preisträgerin, den Jugendpreis hat bekommen, die Clara Missebner. Clara, die kennt man, dass du eigentlich immer übers ganze Gesicht strahlst. Jugendpreis, darf ich eigentlich noch um dein Alter fragen?
1: Ich bin jetzt 18.
0: 18, und da kriegt man so einen besonderen Preis. Wann hast du begonnen mit der Steirischen Harmonika?
1: Als erstes Mal in die Knöpfe gegriffen habe mit 5 Jahren und nachher hat es so viel Spaß gemacht, dass ich bis jetzt auch spiele.
0: Jetzt hast du heute diesen Harmonika Award bekommen. Welche Preise reihen sich bei dir schon zu Hause aneinander? Das sind ja schon einige.
1: Ja, ich meine, der Harmonika Award ist für mich was ganz Besonderes. Es ist das erste Mal, dass ich den bekomme. Ich glaube, das Highlight war bis jetzt auf alle Fälle die Harmonika-Weltmeisterschaft, dass ich die gewonnen habe. Das war 2024 schon so ein Höhepunkt, das, was man sich zuerst nicht wirklich gedacht hätte.
0: Wie schaut so deine musikalische Zukunft aus? Was wünscht man sich als 18-jährige, großartige Harmonikaspielerin? Wo soll der Weg hingehen?
1: Ja, das Wichtigste ist für mich, dass ich gesund bleibe, weil ich kriege jetzt immer wieder mit, gerade Sascha Ausenig kämpft mit seiner Hand. Das ist sicher nicht ganz so lustig, wie es scheint, aber ich hoffe, dass mir einfach gesundheitlich gut geht und dass mir das Musikspielen weiterhin sehr viel Spaß macht.
0: Das waren schöne Worte, wenn ein 18-Jährige sagt, das Wichtigste ist, dass man gesund bleibt. Das ist wirklich so, vor allem wir, da schließe ich mich ein, Harmonikaspieler, wir brauchen unsere Finger. Clara, herzliche Gratulation. Und jetzt hören wir ein Stiegel von dir bzw. deinem Missebner Trio Goldene Finger. Alles Gute.
1: Dankeschön.

0: Der Erfolgsmusikpreis geht an die Floriana Tanzbornmusi. Und bevor wir das Interview führen, singen wir. Oder singt ihr?
1: Theo, Theo, die Musi macht eine Pause, denn sie muss aufs Klo.
0: Martin Gollob. Ist das eine Alterserscheinung, wenn man so einen Award kriegt, oder warum kriegt man sowas?
2: Ja, du wirst lachen, aber wir haben wirklich gerätselt. Hat natürlich was mit Alter auch zu tun, weil wir haben sehr viel erlebt in den letzten Jahrzehnten. Wir sind einfach glücklich und heute machen wir eine coole Feier und genießen das Ganze ein bisschen.
0: In der Laudatio hat man natürlich euren Werdegang gehört. Robert Wallner, wo kommt die schöne Trophäe hin? Habt ihr ein Platzerl?
3: Wir haben bis jetzt keine Ahnung, aber wir werden irgendein Platzerl finden, ganz sicher.
0: Aber man weiß als Gruppen vorher, dass man diesen Preis kriegt, oder war das auch für euch sehr geheim? Habt ihr gewusst, warum ihr herkommen sollt?
3: Ja, wir haben das schon gewusst. Wir sind vorher informiert worden. Also so ganz groß war die Überraschung heute nicht.
0: Die Floriana Tanzbornmusik Willi Stelzl Harmonika Award. Wie klingt das in deinen Ohren?
4: Ja, ist ein super Wort, ne? Ja, nein, es ist schon was Besonderes. Also ich finde, die Volksmusik soll so präsentieren und dann einmal nachzudenken, oh, es ist doch schon lang her, dass wir das genau, das Moment.
0: Ja, es ist ein Live-Einstück. Zum Wohl auf die Floriana Tanzbodenmusik. Herr Bürgermeister, wenn man Bürgermeister einer Gemeinde ist, wo eine Gruppe geehrt wird, schöner Abend, oder?
5: Ein schöner Abend, bin ganz stolz hingerissen. Ich bin gern hergefahren zu gratulieren, weil ich genau weiß, was wir an der Tanzbaummuse haben in Groß St. Florian.
0: Krankheitsbedingt ist leider der Franzi Scheifler nicht da, aber den Johannes Fuchs habe ich jetzt noch. Für alle, die jetzt zuhören, Tanzbaummuse, Floriana Tanzbaummuse, seit wann gibt es die ganz offiziell?
6: Offiziell gibt es die seit 2004. Du warst ja dabei.
0: Viele Jahre, schöne Zeiten und jetzt gibt es einen Harmonika Award. Ich denke, das ist ja was Cooles.
6: Es ist ja was Besonderes, wenn du dich auszeichnest. Und wie hast du, wie gesagt, ich spiele mit Robert 41 Jahre zusammen. Wir zwar viele Jahre zusammen gespielt, ich glaube, noch länger, 45 Jahre. Nein, es ist eine besondere Auszeichnung, wir freuen uns sehr. Und es ist ja eine Wertschätzung unserer Musik und unserer Arbeit, die wir gemacht haben in den letzten Jahren.
0: Genau so ist es. Und jetzt hören wir es natürlich, die Floriana Tanzbaummusik, ganz passend. Das ist der Steirer Burmarsch.

0: Bei mir ist der nächste Preisträger. Für das Lebenswerk ausgezeichnet wurde heute Wolfram Merzendorfer. Wir sind jetzt bereits nach der Verleihung. Wie geht's an, wenn man da auf die Bühne kommt und für sein Lebenswerk ausgezeichnet wird?
1: Naja, das ist natürlich ein sehr gewichtiges Wort, Lebenswerk. Ich glaube, ich bin schon öfter mal auf einer Bühne gestanden. Das ist es nicht. Ich hätte vielleicht das Bedürfnis gehabt, das Lebenswerk auch zu beschreiben. Es ist ja sehr gut in der Laudatio beschrieben worden. Aber meine Leidenschaft ist natürlich die Instrumentengeschichte. Und ich glaube, dass man, wenn man so gute Musik hört, immer auch daran denken muss, dass diese Instrumente irgendwann gebaut worden sind, dass sie ihre Geschichte haben. Und das ist also mein Lebenswerk. Das möchte ich in irgendeiner Form auch weitergeben, die Begeisterung und das Interesse wecken für Instrumentengeschichte.
0: Sehr oft erwähnt worden ist heute das Harmonika-Zentrum in Graz. Wann ist das eigentlich entstanden?
1: Ja, ungefähr vor 25 Jahren kann man sagen, also mit der Jahrtausendwende. Es ist entstanden aus meiner Neugierde, weil ich war wirklich so überrascht zu erfahren, dass Wien eine so bedeutende Rolle in der Frühgeschichte der Harmonika spielt. Und es ist gerade noch vor der Internetzeit gewesen. Man hat damals ja keine Suchmaschinen gehabt und an Dokumente oder an Zeitzeugnisse zu kommen, war damals enorm schwierig. Die Harmonika-Geschichte, so wie sie lückenhaft uns sozusagen überliefert ist, kann man jetzt erst durch die Digitalisierung des Nationalarchivs, also des Archivs der Nationalbibliothek, nach und nach auf eine interessante Weise ergänzen. Ja? Also ÖNB in Wien hat 27 Millionen Zeitungsseiten eingescannt, 27 Millionen Seiten. Und da können Sie erstmals sozusagen mit Volldecksuche wirklich die Spuren der Harmonika erforschen.
0: Wir gratulieren Wolfram Merzendorfer zum Lebenswerk. Alles Gute.
1: Vielen Dank und schönen Abend.

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1: Da ist der Kalle Lenz. Jetzt ist wieder ruhig geworden im Steiermarkhof in Graz. Die Verleihung vom 7. Steirischen Harmonika Award ist vorbei. Es gibt noch einen Preisträger, einen Ehrenpreis. Es hat nur der Preisträger aus gesundheitlichen Gründen nicht anwesend sein können, nämlich der Steiner Franz. Er ist für seine vielseitige Tätigkeit geehrt worden. Stellvertretend hat seine Tochter heute den Preis entgegengenommen. Deswegen gibt es jetzt auch noch ein Stickel von den legendären Mooskirchner Altsteirern, wo der Steiner Franz mitgespielt hat. Das waren die Heimatgrüße heute rund um den 7. Steirischen Harmonika Award. Danke fürs Zuhören, bis zum nächsten Mal.

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1: Mit Hannes Haab. Der heimische Stahlkonzern Voestalpine hat im Vorjahr gut verdient. Der Gewinn ist auf über 420 Millionen Euro gestiegen. Das ist ein Plus von fast 140% im Vergleich zum letzten Geschäftsjahr. Vor allem durch die Umstrukturierung, wie etwa fast 2% der Jobs zu streichen, schaut das Ergebnis unterm Strich besser aus. Und auch die Nachfrage aus zwei Branchen hat den Umsatz der Voest gesteigert, sagt Konzernchef Herbert Eibensteiner.
2: Wir hatten eine sehr hohe Nachfrage in der Bahninfrastruktur, in der Luftfahrt und in der Lagertechnik. Auf der anderen Seite hatten wir im Bau, Maschinenbau und auch in der Konsumgüterindustrie zwar stabil, aber doch ein niedriges Niveau der Nachfrage.
1: Allein die Aufträge aus der Luftfahrtbranche für die nächsten Jahre machen 1 Milliarde Euro aus. Der größte Teil davon stammt von Airbus. Die heimischen Hotels verdienen trotz voller Betten immer weniger. Steigende Kosten, hohe Steuern und Abgaben sowie weltweite Unsicherheiten durch Konflikte im Nahen Osten lassen die Gewinne schrumpfen. Das zeigt der neue Tourismusbarometer der Hotelvereinigung und den Unternehmensberatern von Deloitte. Die Urlauber gehen weniger oft essen oder verzichten auf Upgrades wie Massagen. Das bringt viele Betriebe dazu, ihre Geschäftsmodelle zu hinterfragen. In Niederösterreich haben Helfer in Eibestal im Bezirk Mistelbach einen 92-jährigen Radfahrer nach einem Sturz gefunden. Die Rettung hat den schwerverletzten Mann mit Verdacht auf ein Schädel-Hirn-Trauma ins LKH Mistelbach gebracht. Weil der Mann nicht nach Hause gekommen ist, hat der Sohn des Mannes gestern Abend die Polizei angerufen. Auch ein Hubschrauber, eine Hundestreife und eine Drohne waren bei der Suchaktion im Einsatz. Was es heißt, auf einem Schweizer Bergbauernhof zu arbeiten, das kann man jetzt erleben. Die Caritas sucht für den Sommer noch rund 600 Freiwillige für Einsätze auf Bergbauernhöfen. Konkret geht es darum, Familien in der Schweiz zu unterstützen, die wegen Krankheit, Unfällen oder der vielen Arbeit in der Hochsaison Hilfe brauchen. Die Freiwilligen packen etwa im Stall, bei der Ernte oder im Haushalt mit an.
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3: So ist es. Und für die einen ist Wochenmitte und für die anderen naht der Beginn des verlängerten Wochenendes. Jetzt haben wir es auf jeden Fall kurz nach 12. 2 Stunden Mittagspause liegen vor uns. Ich freue mich und wünsche Mahlzeit.

0: wir nun zum Wetter für die Steiermark.
1: Heute Nachmittag legt der Regen bald Pausen ein und hört allmählich ganz auf. In der westlichen Obersteiermark und der Weststeiermark kommt teilweise die Sonne durch. Bei lebhaftem Nordwestwind erreichen die Temperaturen rund 14 bis 20 Grad, wobei die 20 Grad in der südlichen Steiermark erwartet werden. Momentan messen wir 12 Grad in Schladming, 9 Grad in Leoben und 11 Grad in Bruck an der Mur. Das war unser Wetterüberblick.
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1: Es ist kurz nach 12 Uhr und aktuell verzeichnen wir einige Verkehrsbehinderungen in der Steiermark. In Graller, Gewerbepark Nord, kommt es zwischen dem Kreisverkehr und dem Gewerbepark Süd zu dichterem Verkehr aufgrund von Reinigungsarbeiten. Rechnen Sie mit längeren Fahrzeiten in diesem Bereich. Wir wünschen eine gute Fahrt.

Ja, ohne Musik geht nichts und deswegen sind Sie hier genau richtig bei Radio VM1 und die Anna-Lena, die spielt jetzt eine große Rolle und danach, da geht's mit unserem Alltagstipp in den Garten.

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1: Aus Salzburg, besser gesagt aus Neumarkt am Wallersee, kommt unser heutiger Alltagstipp. Wir begeben uns auf den Balkon oder in den Garten für all jene, die dort Kräuter nämlich ansetzen oder wachsen lassen. Heute hilft uns die Sandra, dass die Kräuter noch buschiger wachsen, also bei Basilikum, Minze oder Petersilie. Da sollte man nicht die einzelnen Blätter abzupfen, sondern ganze Triebspitzen knapp über einem Blattpaar abschneiden. Die Pflanze verzweigt sich dadurch besser, wächst dichter nach und Sie können dann auch den ganzen Sommer über mehr ernten.
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Zeit für Fröhlichkeit, da sind Sie bei Radio VM1 genau richtig. Ich wünsche eine schöne Mittagspause und mit viel Fröhlichkeit, mit viel guter Musik geht's weiter. Dann brauche ich die Berg, das ist Steirerblut und danach gibt's unseren Mittagshit.

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1: Eine schöne Mittagspause, einen angenehmen Mittwoch wünsche ich. Combo kommt jetzt und zwar als Mittagshit. Hey, nimm an, Expander heißt es.

Schönen Mittwoch, eine schöne Mittagspause wünsche ich. Und heute am Nachmittag, da können Sie mit Ihrer eigenen Lieblingsmusik hin in Richtung verlängertes Wochenende gehen, auch in Richtung Feierabend. Mein Kollege Wolfgang Moser ist heute am Nachmittag für Sie und Ihre Liederwünsche parat unter 013 3x6 und dann noch 5x7. Einfach anrufen.

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sich zwei Menschen verstehen, dann wird vielleicht irgendwann geheiratet. Vielleicht steht das auch bei Ihnen am Wochenende auf dem Programm. 6.6.2026 ist immerhin am Samstag, also das Heiratsdatum schlechthin. Und da erheben wir einfach jetzt einmal die Gläser. Hoch die Gläser heißt es auch jetzt musikalisch. Das ist Hansi Hinterseer.

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1: Wir gehen dem Stundenende entgegen. In ein paar Minuten haben wir es eins. Was beschäftigt die Welt? Das hören wir in den Weltnachrichten. Und in der nächsten Stunde, da hören wir etwas über die Gesundheit und auch meinen Kollegen Ingo Rotter. Der hat sich nämlich wieder ein Musikschmankerl herausgesucht. Das Ganze gibt's gleich.

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1: Mit Hannes Haab. Der Staat muss bei sich selbst sparen, um die Staatskasse wieder auf Kurs zu bringen und auch um das EU-Defizitverfahren wieder loszuwerden. Heute im Ministerrat hat die Regierung daran weiter diskutiert. Über 500 Millionen Euro will die Regierung beispielsweise im System sparen, indem Stellen bei der kommenden Pensionierungswelle wegfallen werden, erklärt Neos-Clubchef Yannick Schetti.
2: Das bedeutet vereinfacht gesagt, ein Beamter, der die letzten Jahre nur mehr Formulare gestempelt hat, also Dinge, die jetzt vielleicht eine künstliche Intelligenz machen kann, der wird nicht mehr nachbesetzt werden und das wird insgesamt 2000 Planstellen betreffen.
1: Auch den Förderdschungel will die Regierung lichten. 3,5 Milliarden Euro sollen durch das Wegfallen von Doppelgleisigkeiten gespart werden. Die Staatsanwaltschaft Wien will höhere Strafen für die verhinderten Taylor Swift-Attentäter von Wien. Die 15 Jahre Haft für den Haupttäter und 12 Jahre für seinen Komplizen seien zu wenig. Die Staatsanwaltschaft und auch die Verteidiger berufen. Damit geht der Fall an den obersten Gerichtshof. Der wird sich frühestens im Herbst mit dem Fall beschäftigen. Der heimische Stahlkonzern Voestalpine hat im Vorjahr gut verdient. Der Gewinn ist auf über 420 Millionen Euro gestiegen. Das ist ein Plus von fast 140% im Vergleich zum letzten Geschäftsjahr. Die Umsatzbringer waren die Bahn- und die Luftfahrtbranche. Auch durch die Umstrukturierung, wer zwar fast 2% der Jobs zu streichen, schaut das Ergebnis unterm Strich besser aus. Weltweit arbeiten über 48.000 Menschen für die Voest. Wer besonders viel Ausdauer im Sitzen hat, mit fast 20.000 Kilometern in 22 Stunden, will die australische Airline Qantas künftig den längsten Non-Stop-Flug anbieten. Für die Distanz zwischen Sydney und London hat die Airline nun den ersten von 12 A350 Fliegern von Airbus bekommen. Um die künftige Direktverbindung zwischen Australien und Europa zu schaffen, hat die Maschine zusätzliche Tanks.
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3: Auf geht's in die zweite Stunde. Wie wird das Wetter jetzt, heute und in den nächsten Tagen? Was ist auf Österreichs Straßen los? Wie geht's mit der Nachspeise nach dem Mittagessen? All das sind Fragen, die klären wir in dieser Stunde. Ich bin Nadja Heiseler. Schön, dass Sie mit dabei sind. Und jetzt werden Tannenzapfen gezupft.

0: Zapfen, Zupfen.
1: Zipfen, Zäpfen, Zapfen, Tannen.
2: Kommen wir nun zum Wetter für die Steiermark.
3: Heute Nachmittag legt der Regen bald Pausen ein und hört allmählich ganz auf. In der westlichen Obersteiermark und der Weststeiermark kommt teilweise die Sonne durch. Bei lebhaftem Nordwestwind erreichen die Temperaturen rund 14 bis 20 Grad, wobei die 20 Grad in der südlichen Steiermark erwartet werden. Momentan messen wir 14 Grad in Bad Aussee, 9 Grad in Leoben und 13 Grad in Liezen. Das waren die aktuellen Wetterinformationen.
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3: Es ist kurz nach 13 Uhr und aktuell verzeichnen wir einige Verkehrsbehinderungen. In der Steiermark kommt es auf der Püren-Autobahn in Richtung Marburg zwischen Gersdorf und dem Grenzübergang Spielfeld zu stockendem Verkehr. Bitte fahren Sie vorsichtig, da es Wartezeiten bei der Ausreise nach Slowenien gibt. Planen Sie in diesen Bereichen mehr Zeit ein. Wir wünschen eine gute Fahrt.

Für mich persönlich gibt es nach jedem Mittagessen eine kleine Nachspeise. Es muss nicht viel sein, aber so ein bisschen Guster, ein bisschen was Süßes brauche ich fast immer. Ist es jetzt besser, das Süße direkt nach dem Mittagessen zu nehmen oder sollte man ein bisschen warten bis zum Nachmittagskaffee? Diese Frage haben wir uns gestellt und wir haben sie weitergegeben an unseren Gesundheitsexperten Dr. Martin Juchum. Und gleich nach die Rosskugelbuben wird er uns das

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1: Ich darf die Hörerinnen und Hörer von VM1 zum heutigen Gesundheitstipp begrüßen. Wir stellen uns heute die Frage, stimmt es eigentlich, dass man Süßigkeiten am besten direkt nach dem Essen essen sollte? Direkt nach einer Hauptmahlzeit ist man üblicherweise satt und wird daher eher kleine Mengen an Süßigkeiten zu sich nehmen. Zusätzlich ist mit größter Wahrscheinlichkeit auch eine gewisse Fettmenge im Essen gewesen. Wenn Süßigkeiten mit Fett kombiniert werden, werden die Zuckeranteile langsamer ins Blut aufgenommen und verursachen damit einen geringeren Blutzuckeranstieg und damit auch eine geringere Insulinantwort. Wenn Süßigkeiten zwischen den Hauptmahlzeiten verzehrt werden, kommt es zu einer neuerlichen Zuckerbelastung und damit zu einem neuen Insulinanstieg, was wiederum eine Gewichtszunahme begünstigt. Ich darf mich für das Interesse bedanken und freue mich auf das nächste Mal.
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Ja, was wäre eine Mittagspause ohne meinen Kollegen Herr Ingerotter und sein Musikschmankerl? Dann wäre es die falsche Mittagspause, weil hier auf Radio VM1, da gibt es immer kleines Schmankerl zum Erzählen. Und heute, da hat sich unser Ingo wen ganz Besonderen herausgesucht. Es geht nämlich um niemand Geringeren heute als unseren Kollegen Wolfgang Moser.

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1: Und mein heutiges Musikschmankerl bringt einen lieben Kollegen von mir hier von Radio VM1, der Wolfgang Moser. Er ist ja unterwegs auch als Musiker und singt erfolgreich und erfreulich derzeit die Nummer 1 der österreichischen Schlager-Hitparade mit seinen Bachrauschen. Hier ist Wolfgang Moser.
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sehr hart bratlern hier auf Radio VM1. Ich wünsche eine schöne Mittagspause. Ja, heute an diesem 3. Juni 2026, für viele bis jetzt ein relativ normaler Tag. Heute vor 141 Jahren war es vielleicht auch ein normaler Tag, aber es war ein bahnbrechender Tag, weil da fuhr nämlich der deutsche Erfinder Karl Benz zum ersten Mal mit seinem selbst entwickelten Motorwagen durch die Straßen. Das Fahrzeug damals hatte 3 Räder, einen Einzylindermotor und sorgte, kann man sich vorstellen, bei vielen Menschen wirklich für staunende Blicke. Damals ahnte vielleicht noch niemand, dass aus diesem Gefährt irgendwann einmal dann Millionen Autos weltweit entstehen würden. Also es war ein kleiner Ausflug damals mit einer ziemlich großen Wirkung und ich glaube, ich brauche nicht viel erzählen, aber wir sehen, wie sich die Automobilindustrie weiterentwickelt.

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Ja, aus Böhmen kommt die Musik und mit einem Flamenco Turistico geht's schon wieder hin in Richtung Weltnachrichten. Gleich haben wir es 14 Uhr. Ingo Rotter und seine Musikstund warten jetzt gleich und am Nachmittag erfüllt Wolfgang Moser ihre Musikwünsche. Sepp Let's Go heißt dann wieder am Abend ab 20 Uhr. Ich bin Nadja Heiseler.

Wenn Sie ein verlängertes Wochenende haben, dann freue ich mich für Sie. Ich wünsche Ihnen alles Gute, eine schöne Zeit. Und ansonsten hören wir uns natürlich am Freitag in der Mittagspause um 12 wieder. Ich freue mich drauf. Bis dahin, alles Gute.

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1: Mit Hannes Haab. Die Staatsanwaltschaft Klagenfurt ermittelt gegen einen Kärntner Lehrer wegen des Verdachts auf schweren sexuellen Missbrauchs eines 11-jährigen Mädchens. Michael Scheder hat die Details.
2: Das Mädchen ist mit der Tochter des Pädagogen befreundet und hat deswegen in deren Wohnung übernachtet. Dabei soll sich der Mann zweimal an ihr vergangen haben. Sie hat sich währenddessen schlafend gestellt, die Übergriffe aber laut eigenen Aussagen mitbekommen. Aufgeflogen ist der Fall, weil sich das Kind einer Lehrerin anvertraut hat. Die Ermittlungen sind laut Staatsanwaltschaft Klagenfurt noch am Anfang. Der Lehrer ist noch nicht einvernommen worden. Alle Klassen, in denen er unterrichtet hat, sind schulpsychologisch betreut worden.
1: Der Pädagoge ist vom Dienst freigestellt worden. Es gilt die Unschuldsvermutung. Als positiv bewertet die EU im aktuellen Defizitverfahren den Sparkurs der Regierung, den sie auch im nächsten Budget konsequent weitergehen will. Details gibt es von Finanzminister Matterbauer nächste Woche in seiner Budgetrede. Die Regierung wird aber auch bei sich selbst sparen, verspricht sie heute nach dem Ministerrat. In der Verwaltung soll jede zweite Stelle nach einer Pensionierung nicht nachbesetzt werden. Auch bei den Förderungen wird gespart, inklusive der Parteienförderung. Ab Herbst soll das Kopftuchverbot für Mädchen unter 14 an Schulen gelten. Auch der Verfassungsgerichtshof muss sich mit dem Thema noch beschäftigen. Es gibt zwei Klagen gegen dieses Verbot. Dass der VfGH in dieser Sache noch im Sommer entscheidet und das Verbot vielleicht noch vor Schulbeginn zu Fall bringt, ist unwahrscheinlich. Das Gericht dürfte erst im Herbst über das Gesetz urteilen. In rund zwei Wochen beginnt die Fußball-WM in den USA, Kanada und Mexiko. Forscherteams der Uni Innsbruck und der TU Dortmund haben nun in Simulationen errechnet, welche Teams die größten Chancen haben zu gewinnen. Demnach werden Spanien, England, Frankreich oder Deutschland den WM-Titel holen. Für Österreichs Team sehen die Forscher gute Chancen, die Gruppenphase zu überstehen.
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3: Ein herzliches Grüß Gott zu Ingos Musikstund darf ich Sie jetzt begrüßen. Bis 15 Uhr machen wir Musik und starten tue ich jetzt mit der Filzmoser Tanzelmusik. Da gibt's nämlich Volksmusik vom Alpenland.

0: kommen wir nun zum Wetter für die Steiermark.
1: Heute Nachmittag legt der Regen bald Pausen ein und hört allmählich ganz auf. In der westlichen Obersteiermark und der Weststeiermark kommt zeitweise die Sonne durch. Die Temperaturen erreichen rund 14 bis 20 Grad, wobei die 20 Grad in der südlichen Steiermark erwartet werden. Momentan messen wir 13 Grad in Leoben, 15 Grad in Graz und 14 Grad in Kapfenberg. Das waren die aktuellen Wetterinformationen.
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1: Es ist kurz nach 14 Uhr und aktuell verzeichnen wir einige Verkehrsbehinderungen in der Steiermark. Auf der Püren-Autobahn in Richtung Marburg kommt es zwischen Gersdorf und dem Grenzübergang Spielfeld zu stockendem Verkehr. Bitte fahren Sie vorsichtig, da auch Wartezeiten bei der Ausreise nach Slowenien bestehen. Rechnen Sie mit längeren Fahrzeiten in diesem Bereich. Wir wünschen eine gute Fahrt.

Das war die Einladung der Oberlainer. Kommt zu mir. Ja, und fein, dass Sie da sind. Wir haben nämlich Frühlingszeit noch. Hier ist der Sulmtal-Express mit dem gleichen Namen. Frühlingszeit, ein wunderschönes Walzerlied.

Das waren Summerwind, das waren Vater und Sohn und die Lady Diavolo. Weiter darf ich Sie jetzt dann einladen zu den jungen Paldauern, weil die schenken uns heute einen Blumenstrauß.

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Das waren sie wieder mal, die Ladina aus dem Grödental in Südtirol. Und es war am Lago di Garda, der Gardasee. Naja, und ein Wiederhören gibt es jetzt auch mit den Bregenzerwälder Dorfmusikanten. Die erzählen uns vom Zauber der Berge im Alpenland.

Schönes Stubaital, das waren die Skilehrer aus dem Stubaital. Vom 4. bis 7. sind sie jetzt in Fulpmes im Stubaital und feiern dort mit einem riesigen Fest ihr 50-Jahr-Jubiläum. Da dürfen wir herzlich gratulieren. Und wenn Sie aber was anderes vorhaben, dann gehen wir mit den Tiroler Alpenkavalieren. Die gehen jetzt gleich in ihren Schrebergarten.

Oberkrainer Power waren das, die Perle der Heimat. In der Heimat von Marc Pircher, da gibt es an diesem Wochenende, Samstag, Sonntag, das große Marc Pircher Fest mit einem tollen Programm. Und da wird er sicherlich auch dieses Liedchen singen, Amore Mio.

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Das war Sven Tangl aus der Schweiz mit Tiroler Wurzeln und das war sein aktueller Titel Guru dell'Amore. Und die Karawanken, Bertel Stubinger, den hören wir jetzt mit seiner Fetzen-Polka.

die Karawankenmanners und die Fetzen Polka. Und jetzt geht's mit den Inntalern hinauf Richtung Brenner. Und kurz vor dem Brennerpass, da ist der Brennersee. Und da gibt's einen ganz bekannten Walzer. Der ist der Brennerseewalzer.

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1: Das war's auch schon wieder. Ingos Musikstunde. Jetzt gleich nach 15 Uhr geht's weiter mit Wolfgang Moser. Und ich bin dann wieder am Freitag in der Früh für Sie da. Schönen Tag noch.

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1: Mit Hannes Haab. Einiges los wird heute auf den Autobahnen in Richtung Süden sein. Viele verbringen das verlängerte Wochenende am Meer. Wer nach Italien fährt und auf der Autobahn im Stau steht, könnte dafür Geld zurückbekommen. Denn seit dieser Woche erstattet Italien die Maut bei langen Wartezeiten zurück. Autofahrerclubs warnen aber vor Bürokratie und falschen Hoffnungen. Verena Pronebner vom ÖAMTC.
2: Nach meinem Informationsstand gibt es derzeit in Italien 25 verschiedene Autobahnbetreiber oder Autobahngesellschaften. Also das ist nicht wie bei uns die Asfinag, sondern wirklich 25 verschiedene Ansprechpartner, sage ich jetzt einmal. Und es wird in jedem Fall ein eigenes Prozedere geben.
1: Geld zurück gibt es außerdem nur mit italienischer Steuernummer. Die Staatsanwaltschaft Klagenfurt ermittelt gegen einen Kärntner Lehrer wegen des Verdachts auf schweren sexuellen Missbrauch seines 11-jährigen Mädchens. Das Mädchen ist mit der Tochter des Pädagogen befreundet und hat deswegen in deren Wohnung übernachtet. Dabei soll sich der Mann zweimal an ihr vergangen haben. Aufgeflogen ist der Fall, weil sich das Kind einer Lehrerin anvertraut hat. Die Ermittlungen sind laut Staatsanwaltschaft Klagenfurt noch am Anfang. Es gilt die Unschuldsvermutung. Mit rund 22 Millionen Euro straft Frankreich den chinesischen Online-Billighändler Shein wegen Problemen bei Retouren und Bestellungen. Das ist heute die Info der französischen Wettbewerbs- und Verbraucherschutzbehörde. Shein findet die Strafe unverhältnismäßig und kündigt an, dagegen vorzugehen. Wie gut eigentlich Heißluftfritteusen sind, die es so zu kaufen gibt, das hat die Arbeiterkammer Oberösterreich getestet. Drei der Geräte haben sogar die Bestnote sehr gut bekommen. Die gute Nachricht auch, darunter ein Gerät für unter 40 Euro. Alle Infos zum Test gibt's auf der Homepage der AK.
3: Servus, hallo und grüß Gott. Wolfgang Moser begrüße Sie recht herzlich am Mittwochnachmittag. Da beginnt das lange Wochenende. Ich hoffe, Sie haben auch am Freitag frei und können echt dieses Wochenende genießen. Wir begleiten Sie auf jeden Fall heute noch bis zum Feierabend mit viel Musik, guter Unterhaltung und natürlich Ihren Musikwünschen. Ja, dazu wünsche ich Ihnen schon jetzt viel Spaß und alles Liebe. Ja. Jetzt starten wir gleich einmal mit Alex Petzai. Danach gibt's einen Blick auf Wetter und Verkehr.

0: wir nun zum Wetter für die Steiermark.
1: Heute Nachmittag legt der Regen bald Pausen ein und hört allmählich ganz auf. In der westlichen Obersteiermark und der Weststeiermark kommt zeitweise die Sonne durch. Die Temperaturen erreichen rund 14 bis 19 Grad. Momentan messen wir 9 Grad in Schladming, 15 Grad in Graz und 14 Grad in Mürzzuschlag. Das waren die neuesten Wetterinformationen.
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1: Es ist kurz nach 15 Uhr und aktuell verzeichnen wir einige Verkehrsbehinderungen. Auf der Püren-Autobahn in Richtung Marburg kommt es zwischen Gersdorf und dem Grenzübergang Spielfeld zu stockendem Verkehr. Bitte fahren Sie vorsichtig, da es auch Wartezeiten bei der Ausreise nach Slowenien gibt. Planen Sie in diesen Bereichen mehr Zeit ein. Kommen Sie gut und sicher an Ihr Ziel.

Ja, dann nix wie raus, oder? Ja, das lange Wochenende, das wartet auf uns und wir können entspannen, wir können einfach die Zeit genießen. Und wenn Sie schon unterwegs sind und Sie brauchen einen Begleiter, ja, dann nehmen Sie uns doch einfach mit. VM1 ist gerne mit dabei.

Auch heute gibt es bei uns wieder die Wunschbox und Sie dürfen Ihre Lieder, Ihre Musikwünsche gerne deponieren unter 0133 mal die 65 mal die 7. Ich freue mich. Mein Name ist Wolfgang.

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Heute ist ein bisschen ein wechselhafter Tag. Das waren die Alpenrebellen, die schieben jetzt die Wolken dahin. Und Alpensound, die haben die Sonne schon mit dabei, so wie die Sonne scheint. Und ich freue mich auf Ihre Musikwünsche 0133 mal die 6, 5 mal die

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0: Ah, es ist schon fein, ein bisschen ein kleines gebackenes Hühnchen, oder? Vor allem so steirisches Bockhändl. Da bin ich ganz auf der Seite der Backerburm. So, wir starten in den heutigen Nachmittag mit dem ersten Musikwunsch. Hallihallo, wer ist denn dran?
1: Hallo, liebes Radio Formel 1 Team. Hallo Wolfgang.
0: Servus.
1: Ich hätte gerne einen Wunsch von den jungen Waldensteiner. Lederhosenpflicht. Schöne Grüße von Helmut.
0: Ich nehme das als meine Pflicht, diesen Titel zu spielen. Hier sind sie schon, die jungen Waldensteiner.

0: wunderschönen guten Nachmittag vom Gilbert hier im Studio bei VM1. Viel Spaß mit der tollen Musik.
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0: Aber natürlich, bei uns geht das ganz leicht.
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0: Und auch die besten Schlager sind bei uns zu hören. Jetzt Melanie Payer mit einem tollen Titel. 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

Rita, Andreas, Senior und Junior. Fashion Rock war das hier bei Radio VM1. Eine Truppe, die immer für gute Musik und tolle Stimmung ja zuständig ist. Und die waren auch letzten Sonntag bei unserem VM1 Frühschoppen mit dabei, haben das Publikum und uns alle sehr, sehr begeistert und sind Dauerstarter bei uns hier.

bei Radio VM1. Ja, in Kürze gibt es Nachrichten aus aller Welt. Und wenn Sie vorhaben, nach Italien zu fahren, ja, dann müssen Sie unbedingt da reinhören, denn da gibt es Neuigkeiten für alle, die im Stau vielleicht irgendwo landen müssen sollten oder so weiter. Also ab 16 Uhr geht's dann wieder weiter mit unserer Wunschbox hier auf Radio VM1. Mein Name ist Wolfgang Moser. Schön, dass Sie mit dabei sind.

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1: Mit Hannes Haab. Nach dem Fund einer eingemauerten Toten in Münchendorf im Bezirk Mödling gibt es inzwischen Hinweise darauf, wer die Tote ist. Helene Feichtenhofer hat die Details.
2: Bei der Toten soll es sich um eine Frau handeln, die bald 100 Jahre alt geworden wäre. Sie war als vermisst gemeldet. Das Haus, in dem die Frau eingemauert war, soll der Zweitwohnsitz der Pensionistin gewesen sein. Spürhunde haben die Ermittler zur eingemauerten Leiche geführt. Die Staatsanwaltschaft hat inzwischen eine Obduktion angeordnet, um herauszufinden, woran die Frau gestorben ist.
1: Ermittelt wird in alle Richtungen, heißt es von der Staatsanwaltschaft. Gefahndet wird unter anderem auch nach dem Sohn der Frau, der im Ausland leben soll. Im Parlament wird es weiter keine Sicherheitsüberprüfungen der Mitarbeiter geben. Keine der Fraktionen war doch heute in der Präsidiale dafür. Auslöser der Diskussionen waren Berichte, wonach parlamentarische Mitarbeiter der FPÖ früher Aktivisten der rechtsextremen Identitären gewesen sein sollen. Der Verfassungsschutz hat daher Sicherheitsüberprüfungen empfohlen. Einiges los wird heute auf den Autobahnen in Richtung Süden sein. Viele verbringen das verlängerte Wochenende am Meer. Wer nach Italien fährt und auf der Autobahn im Stau steht, könnte dafür Geld zurückbekommen. Denn seit dieser Woche erstattet Italien die Maut bei langen Wartezeiten zurück. Autofahrerclubs warnen aber vor Bürokratie und falschen Hoffnungen. Die Regeln gelten nur, wenn es vor geplanten Baustellen staut. Geld zurück gibt es außerdem nur mit italienischer Steuernummer. In weiten Teilen von Portugal geht heute so gut wie gar nichts. Es gibt einen Generalstreik gegen die geplante Arbeitsmarktreform der Regierung. Hunderte Flüge sind deswegen ausgefallen, die Züge sind gestanden, auch die Schulen in Portugal sind heute zugeblieben.
3: Ja, der Mittwochnachmittag ist voll im Gange. Schön, dass Sie mit dabei sind, dass Sie VM1 eingeschaltet haben. Mein Name ist Wolfgang Moos und jetzt kommt Mario K.

0: kommen wir nun zum Wetter für die Steiermark.
1: Heute Nachmittag legt der Regen bald Pausen ein und hört allmählich ganz auf. In der westlichen Obersteiermark und der Weststeiermark zeigt sich zeitweise die Sonne. Bei lebhaftem Nordwestwind erreichen die Temperaturen rund 14 bis 19 Grad. Momentan messen wir 13 Grad in Mürzzuschlag, 11 Grad in Leoben und 14 Grad in Liezen. Das war das Wetter.
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1: Es ist kurz nach 16 Uhr und aktuell verzeichnen wir einige Verkehrsbehinderungen. Auf der Püren-Autobahn in Richtung Marburg kommt es zwischen Gersdorf und dem Grenzübergang Spielfeld zu stockendem Verkehr. Bitte fahren Sie vorsichtig, da es Wartezeiten bei der Ausreise nach Slowenien gibt. Planen Sie in diesen Bereichen mehr Zeit ein. Kommen Sie gut an Ihr Ziel.

0: Die Sehnsucht spüren hier von Ö5 bei Radio VM1. Ah, die Sehnsucht, ja, die treibt uns jetzt ins lange Wochenende, oder? Der nächste Titel ist ein Musikwunsch, nämlich von...
1: Ja, grüß euch VM1-Team, da ist die Resi. Kannst du mir bitte heute für die Oberkreiner das Lied spielen? Es ist so schön, ein Musikant zu sein. Mhm. Lass die Frieda und den Sepp schön grüßen. Danke dir und ein ganz schönes verlängertes Wochenende.
0: Ja, vielen herzlichen Dank. Das wünschen wir auch allen, die das jetzt schon genießen können. Jo, was kann man da besser wünschen, als es ist so schön, ein Musikant zu sein.

0: Was für ein schönes Duett, Andi Borg und Petra Frey.
1: Das ist VM1 am Nachmittag.
0: Ja, und das ist jetzt unser nächster Musikwunsch. Hallihallo.
2: Das beginnt, ich bin von Robert Fartek, Weit war der Weg. Danke.
0: Oh, ein schöner Titel für all jene, die jetzt schon auf dem Weg in das verlängerte Wochenende sind. Mit Robert F. geht's einfach leichter.

0: Und der eine ist noch unterwegs.
1: Hallo, hallo. Wolfgang, das ist Daniel. Ich bin jetzt gerade zur letzten Runde unterwegs vor dem langen Wochenende. Und ich würde mir gerne den Titel wünschen, der Aufreißerborische von Unterland Power. Der würde mich darüber sehr freuen. Grüße alle, die mich kennen, dich Wolfgang natürlich und das ganze VM1-Team, macht weiter so. Servus, der Daniel aus dem Schwarzwald.
0: Ganz liebe Grüße zurück und gute Fahrt.
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2: Ich darf die Hörerinnen und Hörer von VM1 zum heutigen Gesundheitstipp begrüßen. Wir stellen uns heute die Frage, stimmt es eigentlich, dass man Süßigkeiten am besten direkt nach dem Essen essen sollte? Direkt nach einer Hauptmahlzeit ist man üblicherweise satt und wird daher eher kleine Mengen an Süßigkeiten zu sich nehmen. Zusätzlich ist mit größter Wahrscheinlichkeit auch eine gewisse Fettmenge im Essen gewesen. Wenn Süßigkeiten mit Fett kombiniert werden, werden die Zuckeranteile langsamer ins Blut aufgenommen und verursachen damit einen geringeren Blutzuckeranstieg und damit auch eine geringere Insulinantwort. Wenn Süßigkeiten zwischen den Hauptmahlzeiten verzehrt werden, kommt es zu einer neuerlichen Zuckerbelastung und damit zu einem neuen Insulinanstieg, was wiederum eine Gewichtszunahme begünstigt. Ich darf mich für das Interesse bedanken und freue mich auf das nächste Mal.
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3: Das ist ja ganz schön, dass der Herr Doktor auf unsere Gesundheit schaut. Aber Herr Doktor, das Eis jetzt, das gehört einfach hinten drauf, oder? Wie sehen Sie das? Ein bisschen was Süßes danach, das ist schon fein, oder? Freddy Pfister ist jetzt dran.

0: gerade deshalb mögen wir dich so gern, lieber Fredi Pfister, weil du nämlich auch dieser echte Tiroler bist. Sehr fein. Der nächste Künstler, der jetzt gewünscht wird, der kommt aus der Steiermark.
1: Ja, hier spricht Helga aus Wien. Mhm. Und mein Wunsch wäre, bitte, ich gehe meinen Weg von Helmut Hussler.
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0: Jawohl, hier ist er schon, der Aufsteiger des letzten Jahres in der Schlagerwelt der Steirischen, Helmut Hussler.
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0: Ja, tausendmal verloren. Bergalarm war das, kräftiger Schlager hier bei Radio VM1 heute am Nachmittag mit Wolfgang Moser. Schön, dass Sie mit dabei sind. Unsere Telefonnummer, unsere Wunschbox, die ist noch immer dieselbe. 0133 mal die 6, 5 mal die 7. Und eines muss ich Ihnen noch sagen, ganz was Wichtiges, nämlich ich habe heute einen musikalischen Gast. Ja, ab 17 Uhr. Ungefähr sollte er da sein. Er ist gerade auf der Fahrt hierher zu uns ins Studio. Und ich freue mich schon auf diesen jungen, sympathischen, tollen Künstler. Wer das sein wird, das verrate ich Ihnen natürlich nicht. Das kommt später.
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0: Jo, ja.
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0: Ja, und heute mit Wolfgang.

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0: Ja, die magischen Momente, Semino Rossi, die brauchen wir alle, oder? Und ein magischer Moment ist bei uns, wenn unser Telefon klingelt unter 0133 mal die 6, 5 mal die 7. Einen Wunsch, den darf ich vor den Nachrichten noch erfüllen. Wer ist dran? Hallihallo?
1: Hallo Radio VM1, das ist der Jörg. Könntest du mir heute bitte von Alma aus Klang die Bergwelt ist mein Heimat spielen?
0: Natürlich.
1: Und ganz einen schönen Feiertag, Therese, und euch auch.
0: Ja, natürlich. Und allen neuen Ohren, die bei uns mit dabei sind, hier bei Radio VM1, da wünschen wir auch jetzt schon einen schönen

Jawohl, die Bergeswelt, die gehört beschützt. Und wenn Sie auch die Bergwelt lieben und möchten und Sie vielleicht die eine oder anderen Sommer dort verbringen möchten, dann hören Sie doch ganz dringend zu bei unseren Nachrichten um 17 Uhr. Hannes Haab hat da eine ganz wichtige Information der Caritas. Da könnten Sie nämlich auf einem Schweizer Bergbauernhof den Sommer verbringen. Ja, wann? Ja, ab 17 Uhr hören Sie Neues. Ja.

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3: Mit Hannes Haab. In der UNO-Generalversammlung in New York hat die Abstimmung darüber begonnen, wer einen Platz im Weltsicherheitsrat bekommt. Österreich hat sich beworben und kämpft nun gegen Deutschland und Portugal. Zwei Plätze sind frei. Beworben hat sich Österreich für diesen Platz im Weltsicherheitsrat schon letztes Jahr. Damals hat Außenministerin Beate Meindl-Reisinger gemeint:
4: Die Vereinten Nationen bemühen sich seit 80 Jahren für Frieden und Freiheit und offene Gesellschaft in der ganzen Welt. Sie bekämpfen Armut. Es ist wichtig, Verantwortung zu übernehmen. Wir sind bereit dazu.
3: Der Sicherheitsrat ist das mächtigste Gremium der Vereinten Nationen. Um einen Platz zu bekommen, braucht Österreich heute in der Abstimmung eine Zweidrittelmehrheit. Nach dem Fund einer eingemauerten Toten in Münchendorf im Bezirk Mödling gibt es inzwischen Hinweise darauf, wer die Tote ist. Es soll eine Frau sein, die bald 100 Jahre alt geworden wäre. Sie war als vermisst gemeldet. Das Haus, in der die Frau eingemauert war, soll der Zweitwohnsitz der Pensionistin gewesen sein. Um herauszufinden, woran die Frau gestorben ist, hat die Staatsanwaltschaft eine Obduktion angeordnet. Ermittelt wird in alle Richtungen. Die Polizei soll nach dem Sohn der Seniorin suchen, der im Ausland lebt. Im April haben wir in Österreich mehr Strom und Gas gebraucht als im April letzten Jahres, zeigen die Zahlen der E-Control. Der Strombedarf ist demnach um 1,8% gestiegen, der Gasbedarf um 5,4%. Gleichzeitig haben wir selbst in Österreich weniger Strom produziert und mussten mehr aus dem Ausland einkaufen. Was es heißt, auf einem Schweizer Bergbauernhof zu arbeiten, das kann man jetzt erleben. Die Caritas sucht für den Sommer noch rund 600 Freiwillige für Einsätze auf Bergbauernhöfen. Konkret geht es darum, Familien in der Schweiz zu unterstützen, die wegen Krankheit, Unfällen oder der vielen Arbeit in der Hochsaison Hilfe brauchen. Die Freiwilligen packen etwa im Stall, bei der Ernte oder im Haushalt mit an.
5: Der Nachmittag hier auf Radio VM1, der sollte es jetzt sein, oder? Genau, ganz genau. Ja, was haben wir heute für Sie noch vorbereitet? Viel Neues, viel Musik, natürlich Ihre Musikwünsche und einen sehr sympathischen Gast. Wer das sein wird, das erfahren Sie gleich in Kürze hier bei uns.

0: kommen wir nun zum Wetter für die Steiermark.
1: Heute Abend klingen die Regenfälle im Osten und Süden ab, während die Wolken weiterziehen. In der Nacht ist es verbreitet sternenklar. Die Temperaturen sinken auf Werte zwischen 6 und 12 Grad. Momentan messen wir 12 Grad in Leoben, 17 Grad in Graz und 15 Grad in Knittelfeld. Morgen bleibt es einigermaßen sommerlich mit viel Sonnenschein und nur wenigen Wolken. Die Temperaturen liegen zwischen 22 und 27 Grad. Das war unser Wetterüberblick.
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1: Es ist kurz nach 17 Uhr und aktuell verzeichnen wir einige Verkehrsbehinderungen. In der Steiermark kommt es auf der Püren-Autobahn zwischen Gersdorf und dem Grenzübergang Spielfeld zu stockendem Verkehr. Bitte fahren Sie vorsichtig, da es auch Wartezeiten bei der Ausreise nach Slowenien gibt. Planen Sie in diesen Bereichen mehr Zeit ein. Wir wünschen eine sichere Fahrt.

0: Mitteldauer hier auf Radio VM1 heute am Mittwochnachmittag. Achtung!
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0: Gänsehaut pur ist es bei mir immer. Diese Stimme, die ist grandios und Sie haben diese Stimme nicht nur heute am Ohr, sondern also in Form von den Liedern, sondern heute haben wir ihn live hier bei uns im Studio. Patrick Steindl, servus, schön, dass du da bist.
2: Hallo liebe Hörerinnen und Hörer von Radio VM1, hier spricht euer Patrick Steindl. Wolfgang, danke für die Einladung. Es freut mich, dass ich heute hier sein darf.
0: Wir haben jetzt ganz schnell ins Studio müssen. Du bist gerade angekommen. Du hast gesagt, du hast da auch einen harten Arbeitstag hinter dir. Und jetzt musst du das Mikrofon einmal richten.
2: Oh weh.
0: Ja, jetzt passt es.
2: Anfängerfehler.
0: Patrick, über deine aktuelle Musikkarriere, die ja ziemlich steil bergauf gegangen ist die letzten Jahre, da reden wir gleich später. Aber einen Titel, den hast du uns mitgebracht, den sollten wir gerade spielen, weil wir in der Sommerzeit sind und da geht es um Urlaub. Und vor allem um dein schönes Tirolerland, oder?
2: Ja, genau. Ein aktuell neuer Titel von meiner Single. Ein Urlaub im Tirolerland.
0: So, hören wir rein. Patrick Steindl hier bei uns auf Radio VM1.

0: So klingt dann mein heutiger Studiogast hier bei Radio VM1, Patrick Steindl. Schön, dass du da bist, dass du Zeit hast, auch mal bei uns vorbeizuschauen. Schön.
1: Ja, danke für die Einladung. Freut mich.
0: Lieber Patrick, wir haben gerade vorhin, während du schon gesungen hast, haben wir uns kurz unterhalten. Du warst letztes Wochenende, letzten Sonntag in Rust, nämlich im Europapark bei Stefan Ross. Und da geht es um etwas ganz Besonderes. Wie geschieht diese ganze Situation bei Immer wieder Sonntags? Erklär es uns einmal.
1: Ja, genau. Ich bin dieses Jahr als Sommerhit-Kandidat mit dabei bei der großen Fernsehsendung Immer wieder Sonntags. Eine ganz, ganz große Ehre. Ja, wie läuft das Ganze ab? Du musst einen Titel produzieren, aufnehmen, schreiben und einsenden.
0: Genau.
1: Also ganz normal bewerben.
0: Ja.
1: Und dann hoffen, dass sich das Glück trifft. Ne?
0: Und jetzt sollten viele Leute, können jetzt noch Leute anrufen? Oder wie
1: nee, das ist alles in der Live-Sendung. Und aktuell bin ich noch nicht gezogen worden in der Live-Sendung und muss eigentlich warten.
0: Okay.
1: Bis der Stefan mich aus der Lostrommel zieht und dann darf ich dann die Woche drauf dann raus nach Rust und
0: ehrlich?
1: Um den Titel kämpfen.
0: Aber es ist cool, oder? Wenn man da dabei ist und dieses ganze Ambiente und so.
1: Ja, Wahnsinn. Also viele Einschaltquoten haben die und in der Arena große Stimmung, also wirklich. Und Gänsehautmomente.
0: Du und Patrick, wie ist es dann mit Reaktionen? Jetzt bist du ja ein absoluter Sonnenboy, der da aus dem Fernsehen rauslacht. Ich denke, da musst du ja gleich so raschen neuen Anfragen und so.
1: Ja.
0: Ich meine jetzt musikalischerweise.
1: Ja, na sowieso. Also die Fanbase, die steigt und man kann dann natürlich alles auf Social Media bei mir nachverfolgen. Mhm. Da bin ich aktuell sehr aktiv. Und ja, Wahnsinnsgefühl. Wirklich toll.
0: Cool.
1: Man trifft auch natürlich große Stars wie Beatrice Egli, Andy Borg, Ramon Roselli.
0: Und wie sind die? Sind die gemütlich?
1: Spitze.
0: Ehrlich?
1: Wirklich spitze. Also bodenständige Leute und ganz cool.
0: Also tolles Ambiente. Das heißt, du möchtest wieder hin, oder?
1: Natürlich. Ich bin voll on fire.
0: Okay, jetzt haben wir gesprochen, wie du dich fühlst dabei. Und jetzt möchten wir natürlich hören, wie dein Song ist, den du dort präsentieren wirst, wenn du dabei sein darfst.
1: Ja, genau. Also bei Immer wieder Sonntags habe ich meine Titelmelodie von der aktuellen neuen Single Ein heißer Sommerflirt mit dabei und den hören wir uns jetzt an.
0: Den hören wir uns an.

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0: Den Jodler möchten wir hören.
1: Ja, jetzt live.
0: Bin jetzt sicher. Lass ihn los. Lass
1: nein, ohne Zugang.
0: Ohne Zugang geht's nicht. Patrick, ein Wahnsinn. Du jodelst ja in ungeahnte Höhen, oder? Da hat sie wahrscheinlich im Studio alle Boxen zerrissen.
1: Nein, da haben wir den Pegel ein bisschen runtergedreht.
0: Ein wunderschönes Lied, muss ich da sagen.
1: Ja, für die Almsaison. Also das ist wirklich ein bisschen ein Anliegen auch von mir, weil wenn ich zu Hause bei der Haustür rausgehe, dann schaue ich auf die hohe Salve rauf. Da steht der Kirchel. Wunderschön.
0: Ich wollte gerade fragen, hat das irgendeinen persönlichen Hintergrund, das Liedl? Da muss man ja, wenn man so viel Emotion in einen Titel verbockt, dann gibt es ja wahrscheinlich etwas, was man da erlebt hat.
1: Ja, das ist halt wirklich bei uns in der Region, rund um die Hohe Salve.
0: Ja, schön.
1: Das ist egal von welchem Blickwinkel. Und meine Mountainbike-Strecke ist ja auch hoch auf die Hohe Salve oftmals, ne? Oder zu uns hoch auf die Alm und ja. Bei jedem Blickwinkel steht die Hohe Salve da und auch oftmals ein Speichersee und somit entsteht da so ein Titel.
0: Jetzt eine Frage. Du hast mir vorhin erzählt, was du alles tust, was du alles machst und wie fleißig du bist denn bei Hausbauen auch noch. Du hast, also Radfahren geht sich auch noch aus? Wie geht das? 24 Stunden hat der Tag für dich? Mehr oder wie?
1: Nee, wir kombinieren dasselbe. Also ich bin absolut kein E-Biker. Wir haben kein E-Bike. Ich habe ein Carbonrad wirklich. Und mit den
0: Blutdruckradler.
1: Ja, also richtig. Ne? Und mit dem Hänger hinten dran und mit der Kleinen drin,
0: oh,
1: da geht's
0: schön.
1: Hoch auf die Alm. Ist wirklich sehr, sehr anstrengend, aber man bleibt fit.
0: Sehr gut, sehr gut. Na, und man kriegt vor allem neue Ideen wahrscheinlich. Geht's dir auch so, dass du in der Natur dann wirklich auch abschalten kannst mit deiner Family und einfach neue Ideen bekommst für deine Titel, für deine CDs und so?
1: Ja, ab und zu ist mir sehr, sehr schwer, aber mit dem Sport, das geht wirklich ganz toll. Mhm. So wie letztes Jahr hatte ich das Vergnügen mit deiner Kollegin Nadja Häseler. Mhm. Die hat mir die Frage gestellt wegen einem Weihnachtslied, ob eins kommt. Das habe ich natürlich klar verneint. Nee, das Weihnachten im Sommer, das fällt mir natürlich nicht ein. Aber ich kann dir sagen, ich glaube, wir sehen uns spätestens Ende November wieder und deine Kollegin, die Nadja, schöne Grüße an dieser Stelle, ist schuld.
0: Ehrlich?
1: Ja, ist mir so der Text eingefallen. Leicht getan, aber ist ein cooler Text.
0: Aber nicht bei 40 Grad jetzt, oder?
1: Nee, also schon wirklich letztes Jahr dann.
0: Ja, das ist das Schöne am Künstlerleben oder überhaupt am Musik machen. Man weiß nie, was einen gerade beschäftigt und dann hat man echt eine gute Idee, oder?
1: Ja, und vor allem, wenn so der Text von alleine kommt, sind immer so bei mir so Anzeichen, dass eigentlich das Lied ganz cool und ganz gut wird.
0: Und Bist du ein Songschreiber, der zuerst den Text macht und also zuerst die Geschichte schreibt und dann die Musik dazu, oder?
1: Unterschiedlich. Oftmals kommt eine Melodie und oftmals kommt auch so Textpassagen. Und das wird natürlich alles gleich ins Handy aufgenommen und aufgesprochen und dann geht's zu Hause dahin.
0: Und wie kannst du den nächsten Titel jetzt beschreiben? Wie gewonnen, so zerronnen? Was ist da durch den Kopf gegangen?
1: Eigentlich war es nur so ein Jux-Titel, weil ein Kollege von mir hat momentan hübsch eine Talfahrt privat.
0: Sehr gut. Wenn es ein Kollege ist, ist es.
1: Ja, und irgendwann ist ein Titel entstanden.
0: Das ist super.
1: Wirklich?
0: Ah, voll nett. Also hast du, und das widmest du seinem Kollegen und sagst, du, hör da rein und.
1: Jetzt. Nein, ist schon wieder ein Weg der Besserung.
0: Geht also, schon wieder dahin.
1: Okay. Es geht schon wieder bergauf.
0: Also, dann folgt der nächste Titel dann wieder, wo es dann wieder bergauf geht, oder?
1: Ja.
0: Lieber Patrick, womit beschäftigst du dich heuer noch? Was ist noch so im außer Haus bauen und deine beruflichen Ziele, die du hast?
1: Ja, wie schon vorhin erwähnt, immer wieder sonntags eine ganz große Geschichte. Das macht mich natürlich sehr stolz, dass ich da mit dabei sein kann und darf. Gell? Und natürlich unzählige viele Auftritte.
0: Schön.
1: Also es war das Frühjahr schon recht knackig und der Winter. Und aber im Sommer kommt nochmal eine Schaufel drauf. Also da cool. Geht es wirklich die Post ab, teilweise dreimal die Woche. Und auf das freue ich mich natürlich schon. Mhm. Vieles bei mir in der Region und das mit immer wieder sonntags, das ist wirklich schon ein Highlight in diesem Jahr.
0: Lieber Patrick, also vielen herzlichen Dank, dass du trotz deines vollen Terminkalenders und auch deiner vielen, vielen Aufgaben nebenbei auch die Zeit findest, bei uns vorbeizuschauen und herzlichen Dank, ich habe immer Spaß mit dir. Es ist einfach ein sympathischer junger Musiker, den die österreichische Musikwelt unbedingt braucht und jetzt darf ich dich verabschieden mit einem Titel, den du auch geschrieben hast für deinen Freund, wie du sagst, oder?
1: Ja, genau. Und ich möchte mich auch noch bedanken an alle Hörerinnen und Hörer, alle, die was immer meine Lieder wünschen. Das freut mich natürlich sehr. So kann es weitergehen. Dankeschön.
0: Alles Gute, Patrick.
1: Danke.

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0: Ja. Okay, Mac Ann war das. Ich weiß, ich will, ich kann. Und jetzt hätte ich einen Musikwunsch.
1: Hallo, da spricht die Tanja Hagleitner.
0: Ja, servus.
1: Und ich wünsche mir gerade nämlich von Hansi Hinterseer die Elisabeth. Okay, danke.
0: Bitte sehr, hier ist er schon, unser Hansi.

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2: Mit Hannes Haab. Österreich hat es in den UNO-Sicherheitsrat geschafft. 131 Stimmen auf der UNO-Generalversammlung in New York verschafften unserem Land einen nichtständigen Sitz für die Jahre 2027 und 2028. Ebenso vertreten mit 134 Stimmen ist Portugal. Österreich kann im Sicherheitsrat wichtige Akzente setzen, sagt Völkerrechtler Manfred Nowak.
3: Österreich hat auch in der Vergangenheit eine sehr aktive Rolle gespielt, als es Mitglied des Sicherheitsrats war. Die ganze Frage von Frauenrechten, also Women, Peace and Security, das war eine wichtige Agenda in den 2000er Jahren, das Kinderrechte, Kampf gegen Kindersoldaten. Österreich könnte auch im humanitären Völkerrecht wieder neue Akzente setzen.
2: Deutschland hat zu wenige Stimmen bekommen. Der Sicherheitsrat ist das mächtigste Gremium der Vereinten Nationen. Die EU-Kommission gibt Österreich im laufenden Defizitverfahren ein gutes Zeugnis. Die wichtigsten Reformen und Investitionen laufen wie geplant und Österreich komme seinen Verpflichtungen in zufriedenstellender Weise nach, heißt es da heute aus Brüssel. Als größte Herausforderungen für Österreich sieht die EU-Kommission die öffentlichen Finanzen, den Arbeitsmarkt und auch die Wettbewerbsfähigkeit. Im Parlament wird es weiter keine Sicherheitsüberprüfungen der Mitarbeiter geben. Keine der Fraktionen war doch heute in der Präsidiale dafür. Auslöser der Diskussionen waren Berichte, wonach parlamentarische Mitarbeiter der FPÖ früher Aktivisten der rechtsextremen Identitären gewesen sein sollen. Der Verfassungsschutz hat daher Sicherheitsüberprüfungen empfohlen. Wie gut eigentlich Heißluftfritteusen sind, die es so zu kaufen gibt, das hat die Arbeiterkammer Oberösterreich getestet. Drei der Geräte haben sogar die Bestnote sehr gut bekommen. Die gute Nachricht auch, darunter ein Gerät für unter 40 Euro. Alle Infos zum Test gibt's auf der Homepage der AK.
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4: Einen wunderschönen Feierabend darf ich Ihnen wünschen. Mein Name ist Wolfgang Mose. Ich begleite Sie noch in den Feierabend hinein hier mit Musik. Zum Beispiel jetzt von Lukas Stangl. Danach schauen wir wieder ganz kurz auf das aktuelle Wetter und auf den Verkehr. Ah ja, unsere Telefonnummer, die muss ich Ihnen noch sagen. 013 3x6 5x7. So dürfen Sie Ihre Musikwünsche bei mir gerne deponieren. Freue mich schon.

0: kommen wir nun zum Wetter für die Steiermark.
1: Heute Abend klingt der Regen im Osten und Süden ab, während die Wolken weiterziehen. In der Nacht ist es verbreitet sternenklar. Die Temperaturen sinken auf Werte zwischen 6 und 12 Grad. Momentan messen wir 16 Grad in Bad Aussee, 12 Grad in Leoben und 14 Grad in Mürzzuschlag. Morgen bleibt es einigermaßen sommerlich mit viel Sonnenschein und nur wenigen Wolken, die im Tagesverlauf aufziehen. Die Temperaturen liegen zwischen 22 und 27 Grad. In Heindl 500 Metern Höhe erreichen sie rund 13 bis 18 Grad. Das waren die Wetteraussichten.
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1: Es ist kurz nach 18 Uhr und aktuell verzeichnen wir einige Verkehrsbehinderungen. In der Steiermark kommt es auf der Pyhren Autobahn in Richtung Marburg zwischen Gersdorf und dem Grenzübergang Spielfeld zu stockendem Verkehr. Bitte fahren Sie vorsichtig, da es Wartezeiten bei der Ausreise nach Slowenien gibt. Rechnen Sie mit längeren Fahrzeiten in diesem Bereich. Wir wünschen eine gute Fahrt.

0: Matt Akustik war das.
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0: Jawohl, und bei uns geht's gleich weiter mit dem nächsten Musikwunsch. Mal schauen, wer uns da erreicht hat. Hallo.
2: Ich wünsche mir keine Eisenbahn von Sarkozenik und alle schönen Grüße nach Leogang. Servus.
0: Einen wunderschönen Gruß nach Leogang in Salzburger Land mit Slavko Avsenik, seine Original-Oberkreiner und die kleine Eisenbahn.

0: die jungen Kreinis. Ha? Am schönsten ist zu Hause. Und was braucht man dazu? Natürlich Musik. Und sie sind hier gefragt mit ihren Musikwünschen. Da hätte ich jetzt einen Anrufer.
1: Hallo Radio VM1, der Supersender, super Musik, danke, vielmals, super. Hier spricht die Elisabeth aus Kärnten.
0: Servus.
1: Ich möchte bitte den lieben Andreas grüßen, den Richard und natürlich die Bernadette.
0: Und den Wolfgang.
1: Wünschen möchte ich mir bitte die Wildkogler. Ich danke euch. Baba.
0: Sind schon da, die Wildkogler.

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0: Kann man es schöner sagen? Das war Charlene, eine wunderbare Stimme aus Kärnten. Ja, so klingt Österreich, meine Damen und Herren. Und der nächste Anrufer, den habe ich jetzt auch schon wieder in der Leitung. Hallo, wer ist denn dran?
1: Servus VM1. Wolfgang, du machst das so super. Ich wünsche mir bitte von dir, von Wolfgang Moser, das Bachrauschen. Danke.
0: Ja, herzlichen Dank für dieses nette Kompliment. Und es freut uns sehr, wenn auch so junge Stimmen bei uns zuhören.
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0: die Alpenstürmer, die haben einen richtig wilden Wind. Bei uns geht's weiter mit einer wunderschönen Blume aus dem schönen Südtirol. Das ist nämlich ein Wunschtitel. Hallihallo.
1: Hallo, grüß euch. Ich wünsche mir die Rose von Südtirol. Die Sendung ist was Wunderbares. Ich höre das jeden Tag von morgen bis abend.
0: Schön.
1: Herzliche liebe Grüße, leider aus dem nassen Mund davon.
0: Tschüss. Das geht wieder vorbei. Nach jedem Regen kommt die Sonne und dann blühen die Rosen in Südtirol besonders schön. Alles Liebe.

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0: So, einen Musikwunsch, den darf ich noch erfüllen, kurz vor den Nachrichten.
1: Hallo, liebes VN1-Team. Hier spricht die Alexandra aus der Südsteiermark. Ich wünsche mir bitte ein Lied von der Christa Fatek. Vielen Dank und auf Wiedersehen.

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1: Mit Hannes Haab. Österreich hat einen Sitz im UNO-Weltsicherheitsrat für die Jahre 2027 und 2028. Mit 131 Stimmen hat unser Land die nötige Zweidrittelmehrheit erreicht, verkündet in New York die Präsidentin der UNO-Generalversammlung, die deutsche Annalena Baerbock, gefolgt von großem Jubel im Saal.
2: Number of ballot papers, 191. Required two-third majority, 127. Austria, 131.
1: Portugal holt sich neben Österreich den zweiten freien Sitz. Deutschland, das sich auch beworben hatte, geht leer aus. Der Weltsicherheitsrat ist das mächtigste Gremium der UNO und hat insgesamt 15 Mitglieder. Die USA, Russland, China, Frankreich und Großbritannien sind ständige Mitglieder. Die Austrian Airlines fliegen wieder Tel Aviv an. Wegen des Iran-Kriegs waren die Flüge bislang ausgesetzt. Nun gilt die Lage wieder als so sicher, dass die AOA jeden Tag in der Nacht einen Flug nach Tel Aviv anbietet. Ab Juli sind dann 11 Verbindungen pro Woche geplant. Die AOA-Flüge von und nach Amman in Jordanien, Erbil im Irak und Teheran bleiben bis 24. Oktober ausgesetzt. In Deutschland haben Zöllner in Wilhelmshaven mehr als 8 Tonnen Kokain sicherstellen können. Die Drogen hätten einen Verkaufswert von rund 500 Millionen Euro gehabt. Sie waren in einem Seekontainer aus Westafrika versteckt, der laut Frachtpapieren mit Kakaobohnen beladen war. Mit rund 22 Millionen Euro straft Frankreich den chinesischen Online-Billighändler Shein wegen Problemen bei Retouren und Bestellungen. Das ist heute die Info der französischen Wettbewerbs- und Verbraucherschutzbehörde. Shein findet die Strafe unverhältnismäßig und kündigt an, dagegen vorzugehen.
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3: Kurz nach 19 Uhr haben wir es und ja, wir sind gleich angekommen im Feierabend. Heute am Mittwoch. Die kurze Arbeitswoche für all jene, die am Freitag frei haben. Ich wünsche Ihnen schon jetzt ein wunderschönes Wochenende. Und jetzt machen wir noch eine Stunde Vollgas hier bei Radio VM1. Romantik Express, der startet jetzt in diese nächste Stunde mit Marie.

0: wir nun zum Wetter für die Steiermark.
1: Heute Abend klingt der Regen im Osten und Süden ab, während die Wolken weiterziehen. In der Nacht ist es verbreitet sternenklar. Die Temperaturen sinken auf Werte zwischen 6 und 12 Grad. Momentan messen wir 14 Grad in Bruck an der Mur, 11 Grad in Leoben und 15 Grad in Liezen. Morgen bleibt es einigermaßen sommerlich mit viel Sonnenschein und nur wenigen Wolken, die im Tagesverlauf hinzukommen. Die Temperaturen liegen zwischen 22 und 27 Grad. Das war das Wetter.
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1: Es ist kurz nach 19 Uhr und aktuell verzeichnen wir einige Verzögerungen in der Steiermark. Auf der Pyhren Autobahn in Richtung Marburg kommt es zwischen Graz-Webling und Knoten Graz-West zu einem Stau aufgrund einer hohen Verkehrsbelastung. Auch auf der Semmering-Schnellstraße gibt es zwischen Kindbergdörfel und Knotenbruck an der Mur einen Stau, ebenfalls verursacht durch eine hohe Verkehrsbelastung. Rechnen Sie mit längeren Fahrzeiten in all diesen Bereichen. Gute Fahrt und passen Sie auf sich auf.

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1: Vorsicht! Diesen Titel muss ich richtig ansagen, sonst macht mir die steirische Kirtagsmusi einen Stress. Die Burschen bestehen darauf, dass es da heißt Buschenschack, Frauns, Hauns und Sepp. Alles klar? Geschrieben hat dieses fröhliche Lied der Franz Lercher. Martin Kramer schrieb das Arrangement und die steirische Kirtagsmusi, ein fröhliches Quartett aus der Weststeiermark mit bekannten Musikern der Volksmusikszene, machte aus dem Lied Besonderheit. Buschenschank, Frauns, Hauns und Sepp.

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4 und ich bin der Wolfgang Moser. Das muss auch gesagt werden. Apropos, Sie können mich und meinen Kollegen Philipp Banner noch diese Woche sehr intensiv hören. Wir sind nämlich unterwegs mit Radio VM1 bei der Harmonika WM in Südtirol, ganz genau in St. Vigil. Und da hoffe ich, dass Sie auch mit dabei sind und die Eindrücke von dort bei uns aufnehmen. Ja, ich wünsche Ihnen jetzt einen wunderschönen Mittwochabend und wenn Sie Lust haben, dann schalten Sie doch ein bei uns. Ab 20 Uhr ist unser Sepp dabei mit seiner Sendung Sepp Let's Go, Sepp Mattelschweiger, Oberkrainer, Power Pur, hier auf Radio VM1. Ich wünsche Ihnen einen wunderschönen Abend. Ja, Wolfgang Moser, das bin ich. Tschüss.

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1: Mit Hannes Harp. Die Menschen in Österreich haben letztes Jahr mehr als 12,5 Milliarden Euro verschenkt. Das meiste Geld wird innerhalb der Familie unter Verwandten verschenkt, zeigt die Statistik aus dem Finanzministerium. Die Statistik erfasst aber längst nicht alle Schenkungen, denn bei einer Summe von unter 50.000 Euro an die Verwandten in einem Jahr gibt's keine Anzeigenpflicht. Österreich hat einen Sitz im UNO-Sicherheitsrat. Bei der Abstimmung hat Österreich 131 Stimmen bekommen und die nötige Zweidrittelmehrheit damit klar geschafft. Wie auch Portugal. Deutschland, das sich auch um einen Sitz beworben hatte, geht leer aus. Der Weltsicherheitsrat ist das mächtigste Gremium der UNO und hat insgesamt 15 Mitglieder. Die USA, Russland, China, Frankreich und Großbritannien sind ständige Mitglieder. Der heimische Stahlkonzern voestalpine hat im Vorjahr gut verdient. Der Gewinn ist auf über 420 Millionen Euro gestiegen. Das ist ein Plus von fast 140% im Vergleich zum letzten Geschäftsjahr. Die Umsatzbringer waren die Bahn- und die Luftfahrtbranche. Auch durch die Umstrukturierung, wer zwar fast 2% der Jobs zu streichen, schaut das Ergebnis unterm Strich besser aus. Weltweit arbeiten über 48.000 Menschen für die Voest. Mehr Alltagswege mit dem Fahrrad zu fahren, dazu ruft heute die Radlobby zum Weltfahrradtag auf. Viele Strecken sind nämlich oft kürzer als 5 Kilometer. Das geht auch gut mit dem Rad oder dem E-Bike. Weil Radwege fehlen, nehmen viele dann doch lieber das Auto. Das ist vor allem im Osten Österreichs häufig der Fall. Hier fehlt eine gute Radwegeinfrastruktur, sagt uns die Radlobby. Spitzenreiter beim Radfahren sind übrigens die Vorarlberger. Dort wird rund jeder fünfte Weg mit dem Rad zurückgelegt.

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1: Ich freue mich, dass Sie da sind. Einen wunderschönen guten Abend. Mein Name ist Sepp Mattelschweiger und Oberkrainer Musik heute wieder als Schwerpunkt, immer am Mittwoch, wenn es heißt Sepp, let's go. Ich darf beste Unterhaltung wünschen und ich hoffe, Sie haben einen tollen Abend mit mir und Sie genießen 2 Stunden Oberkrainer Musik. Wir steigen gleich ein mit einem Memories Medley und zwar mit tollen Mooskirchner Melodien aus meiner 50 Jahre CD.

hinterm Hühnerstall. Ein toller Walzer, ein lustiger Walzer, gespielt von Sascha Ausenig und seinen Oberkreinern. Ja, vom Sascha werden wir heute noch etwas hören. Ich freue mich schon drauf, aber vorerst ist eine tolle Nachricht da. Guten Abend ins Studio zu dir, Sepp. Schicke sonnige Grüße und wünsche mir einen schönen neuen Titel und werde gemütlich am Balkon zuhören. Die Renate, liebe Renate, ich sage einfach nur, genieß, ein tolles Bild ist dabei. Ich wünsche dir nur das Beste und eine tolle und ruhige Zeit und einen neuen, er ist nicht ganz neu, dieser Titel, sondern schon sehr alt, aber hier noch nie gespielt geworden, und zwar von den damaligen Mooskirchen aus meiner Mooskirchenzeit für die Renate, die Party-Polka. Und damit, liebe Renate, schönen Abend in die Türkei.

0: Die Partypolka, eine Aufnahme aus dem Jahre 1989, aus der CD. Ja, aus der CD, es klingt Musik, genau. Und gestern hatte ich das Glück und durfte mit Sascha Ausernig kurz telefonieren. Ja, wir telefonieren öfter, aber gestern war es dann soweit. Es gibt ja eine tolle Neuigkeit und diese Neuigkeit wird euch der Sascha jetzt selbst verraten. Mit einer tollen Sprachnachricht an euch, liebe Oberrheiner Freunde.
1: Liebe Hörer von Radio VM1, hier spricht Sascha Ausernig. Ich melde mich heute aus Slowenien und ich freue mich riesig, dass ich heute mit euch unsere jüngste Komposition teilen darf, den süßen Raffaello. Die Melodie dafür hat unser Tomi Budin gemacht, unser Klarinettenspieler. Der kommt normal ursprünglich aus Italien und gehört zur slowenischen Minderheit in Italien, so wie unser Trompeter Denis Daneo. Wir haben das Lied also auf italienische Thematik gemacht und Text dazu hat der Erwin Aschenwald geschrieben. Wir hoffen, es gefällt euch und wünschen euch viel Spaß mit unserem süßen Raffaello.
0: Lieber Sascha, vielen, vielen Dank für deine tolle und nette Nachricht. Und ich denke und ich glaube und ich weiß es, dieses Lied wird wieder ein Hit. Ein Hit, der ist für mich persönlich schon garantiert. Der Text, ein Wahnsinn, Melodie, ganz, ganz toll und natürlich auch wahnsinnig gut aufgenommen. Und ich darf euch gratulieren zu diesem tollen Titel, mein süßer Raffaello. Und lieber Sascha, solltest du jetzt zuhören, alles Liebe, alles Gute und weiterhin viel Erfolg. Und jetzt für euch hier die Premiere, mein süßer Raffaello, Sascha Ausernig und seine Oberkramer.

0: Na, was sagt ihr dazu? Ich würde sagen, das wird ein Hit, mein kleiner Raffaello. Die neue Nummer, der neue tolle Titel von Sascha Osenick. Und ja, wenn er euch gefällt oder gefällt, sagen wir so, dann schreibt mir einfach eine WhatsApp unter 013 3x die 6 und 5x die 7. Vielleicht hat der eine oder der andere diesen Titel noch einmal als Wunsch. Und jetzt ein bisschen Werbung schadet nie. Muss natürlich auch sein.
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Genieße deine Zeit und tanz voll Heiterkeit. Eine tolle Polka von Oberkleiner Bauer. Eine Polka fürs Herz. Und für die Annemarie geht es jetzt gleich weiter, und zwar die Annemarie aus Saalfelden. Liebe Annemarie, schön, dass du geschrieben hast. Ich freue mich immer wieder, wenn ich von dir lese. Und für dich gibt es nun von Franz Michalitsch einen wunderschönen Walzer. Gib mir deine Hans. Und damit liebe Grüße in den Pinzgau.

Ist das nicht ein toller Text, ein tolles Lied? Komm, gib mir deine Hand. Ein bisschen zum Nachdenken. Ja, ich würde sagen, schon First Class. Franz Michelitsch war das jetzt. Und es hat jemand geschrieben und ich freue mich riesig. Hallo Sepp, bin derzeit in Lignano auf Urlaub, höre trotzdem deine Sendung. Na, das freut mich. Mein Musikwunsch, bitte spiel mir von den Klopensteinern. Wir feiern Jubiläum. Danke, liebe Grüße und mach so weiter. Der Karl aus Knittelfeld. Lieber Karl, alles Liebe in mein geliebtes Lignano. Einige werden es ja wissen, ich bin ein Freund, ich bin ein Italien-Fan, speziell Lignano, seit 25 Jahren schon immer dort. Und das freut mich jetzt wirklich riesig. Karl, hier sind deine Klopensteiner mit Wir feiern Jubiläum. Schönen guten Abend.

Wir feiern Jubiläum. Die Globensteiner waren das jetzt für den Karl, der momentan in Legnano verweilt. Liebe Grüße nochmals. Und aus Gohling hat jemand geschrieben im wunderschönen Salzburger Land. Hallo Sepp, liebe Grüße aus Gohling von Ingrid und spiele uns bitte die Feuerwehr-Polka. Ja, liebe Ingrid, liebe Grüße an die Gohlinger Feuerwehr und natürlich auf euer traditionelles Egelseefest, das die Freiwillige Feuerwehr immer wieder veranstaltet. Liebe Grüße in die Heimat von meiner Frau.

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Wir grüßen euch, ihr Freunde, das Ensemble Osttirol war das jetzt und einen schönen Abend wünsche ich dir, Sepp, schreibt der Wolfgang Bozenhardt aus Mindelheim in Deutschland. Sein Musikwunsch von Slauka aus und ich, die Dorf, schöne liebe Grüße nach Bozenhardt. Nach Mindelheim zum Wolfgang Bozenhardt. Verzeih mir, lieber Wolfgang, aber ja, war jetzt ein kleiner Denkfehler. Alles Liebe und viel Spaß mit der Dorfschönen.

Aufnahme aus den 1960er Jahren mit Lauko Ausonik und seinen Oberkreinern. Und im Hintergrund hat man da den Lever gehört, wie er seine Späße getrieben hat und natürlich da das Publikum richtig gut eingestimmt hat. Der Leo war schon derjenige, der auf der Bühne natürlich schon für eine richtig tolle Show gesorgt hat. Eine schöne Zeit. Alle, die die Oberkreiner damals live miterlebt haben, werden wir jetzt da beipflichten. Und geschrieben hat jemand, und zwar mein Verein 1 Musikwunsch, hallo Sepp, wir sind am Darten. Also das heißt, mit den Pfeilen, ihr dartet. Gerne würde ich mir von den Grazer Spatzen einen Titel wünschen. Und zwar, ich habe gedacht, weil ihr die Darter seid, auf geht's, die Grazer Spatzen. Leider Gottes, zack, zack, habe ich nicht im Programm. Alles Liebe, alles Gute und viel Spaß und Erfolg beim Darten, lieber. Oh. Ah, wollte den Namen, lieber Nico, jetzt habe ich dich heroben gefunden. Ja, er kommt zwar nicht raus.

Das Obergeiner Sixt It noch mit Franz Korber am Gesang. Ja, ich liebe halt diese schönen Walzer. Mehrstimmiger Gesang ist natürlich schon etwas Tolles. Und ich glaube, die Obergeiner Freunde werden das genauso schätzen wie ich. Und vor mir steht jetzt Servus Sepp. Ja, Servus. Es freut mich, dass ich jetzt offiziell zur VM1-Hörerfamilie gehöre. Ja, da freue ich mich auch besonders. Sehr schön und wunderbar. Dankeschön. Bitte spielen wir von Slauka Ausenig das Lied Durchs Lechtal. Ich möchte gerne alle grüßen, die mich kennen. Liebe Grüße aus Gößnitz, aus der Gößnitz bei Maria Lankowitz, der Stefan Kiedl. Ja, lieber Stefan, alles Liebe und schön, dass du hörst und schön, dass du ein VM1-Hörer der großen Familie jetzt bist. Und für dich Durchs Lechtal, unser großes Vorbild, Slauka Ausenig.

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Ja, sie hat mein Lied gehört. Das Original Obergainer Sextett, schmissig, schwungvoll, wie sie halt auch auf der Bühne sind. Und aus der Schweiz ist jetzt ein Wunsch da. Freue mich riesig. Liebe Denise, schön, dass du wieder mal schreibst. Hallo und es grüße aus der Schweiz. Lieber Sepp, mein Wunsch ist heute Raffaello. Raffaello von Sascha Ausenig. Schön, bist du wieder da vom Urlaub. Ja, ich war ja nur ein paar Tage weg, so könnte es weitergehen, aber bitte sehr, die Pflicht ruft. Und sie schreibt auch, hoffe, es hat dir gut getan. Doch, es hat mir sehr gut getan. Liebe Grüße, liebe Denise, zu dir in die wunderbare Schweiz mit du kleiner, süßer Raffaello.

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1: Ja, und in der zweiten Stunde geht es natürlich auch gleich wieder mit schwungvoller Musik weiter. Gema, Gema, ein toller Titel von Fritz Koch, dem Gitarrenvirtuosen aus Kitzbühel, St. Johann in Tirol. Und Gema, Gema, wir schauen, wir lassen uns nicht aufhalten.

Gema Gema, eine Komposition von Fritz Koch. Eine Nummer aus der 50-Jahr-Jubiläums-CD vom Mattelschweiger. Hallo Sepp. Ja, schön, wieder von dir zu lesen. Liebe Vanessa, ich wünsche dir und allen Radio Form 1 Hörern und Obergreiner Fans einen schönen Abend. Dankeschön. Ich wünsche mir heute von dem Partykreinern das Stück Leb wohl, mein Freund. Liebe Grüße aus Osttirol, die charmante Vanessa. Liebe Vanessa, hier ist dein Wunsch, die

die Alpen-Oberkrainer wandern jetzt mit Komfort mit nach Oberkrain. Und hier ist wieder ein Wunsch. Hallo Sepp, ich würde mich auch wieder über einen tollen Titel, Mein Herzblatt von Salzburg Sand, freuen. Liebe Grüße an das VM1-Team und allen Freunden der Volksmusik vom Harry aus Mittelkärnten. Harry, hier ist dein Herzblatt.

Mein Herzblatt, Salzburg-Sound. Toller Titel, toll gespielt. Ein junger Baritonist, der richtig reinhaut. Das gefällt mir. Hallo Sepp, ich wünsche mir bitte von deinem Quintett Juche Burschenfest am Irschenberg. Liebe Grüße von der Christine aus Niedernsiel. Liebe Grüße in den schönen Pinzgau nach Niedernsiel. Super Sendung, schreibt sie auch noch. Danke. 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Die Mundpropaganda ist die beste Werbung, die billigste. Ich sage immer so, also nur wegen der Reklame und nicht wegen der Werbung. Und hier das Burschenfest am Irschenberg für die charmante und liebe Christine aus Niedernsiel.

0: Das Würstchenfest am Irschenberg war das jetzt. Und jetzt ist eine Nachricht da, die werden wir uns jetzt anhören. Ich freue mich.
1: Ja, hallo, Helmut Wiener spricht hier.
0: Servus.
1: Ich grüße alle Hörer von VM1 und dich, lieber Sepp, dass du da so eine tolle Sendung immer machst und so tolle Titel spielst. Und mein Wunsch wäre, den Titel, den ich von meinem Bruder mit dem Sepp Neururer aufgenommen habe, Sepp Neururer und Helmut Wiener Project, Träume im Wind, wunderschöner Walzer. Und ja, würde mich freuen, wenn du diesen Walzer spielst und wenn es vielleicht Hörer gibt, die sich diesen Walzer dann auch wieder wünschen würden. Alles Liebe, liebe Grüße, danke.
0: Lieber Helmut, sehr, sehr gerne. Haben wir schon herausgesucht, diesen Walzer. Und damit liebe Grüße zu dir. Und hier Träume im Wind.

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Ich lieb die, ich mag die, das waren sie, Alpensound aus Bayern. Und jetzt ist ein ganz, ganz lieber Wunsch da, da freue ich mich riesig. Und zwar, Servus Sepp, ich wünsche mir bitte den Titel auf der Autobahn. Ja, vielen lieben Dank und liebe Grüße aus Krakau-Dorf, die Brigitte und der Ernst vom Gunniwirt. Der Gunniwirt, ein ganz, ganz tolles Lokal, sehr zu empfehlen, tolle Wirtsleute, die Brigitte, der Ernst und die Junior-Chefin. Und ja, ich habe mich wahnsinnig gefreut, dass wir uns kennengelernt haben in Italien. Und für euch deshalb noch lieber auf der Autobahn euer Wunsch und weiterhin viel Erfolg und liebe Grüße überm Berg nach Krakau-Dorf.

Das war er, der Polka-König mit auf der Autobahn. Immer wieder faszinierend, dieser tolle Eingang, gespielt von Mixos. Und ich denke, das bringt kein zweiter so zusammen, wie er damals das gespielt hat. Größter Respekt, meine größte Hochachtung dem Mixos, dem damaligen Baritonisten. Und was mich jetzt wahnsinnig freut, wir haben es heute vorgestellt. Heute war Premiere hier auf Radio VM1. Und jetzt ist schon das dritte Mal, oder Wunsch, ich werde es gleich vorlesen. Hallo zusammen, hier sind Florian und Jonas aus dem schönen Reutlingen in Deutschland, auf unserem Weg in unsere zweite Heimat Innsbruck. Wir hören seit der Grenze nur VM1 und haben uns in das Lied Raffaello verliebt und würden es gerne noch einmal hören. Liebe Grüße ans ganze Team, weiter so. Lieber Florian, lieber Jonas, Reutlingen ist mir ein Begriff, war ich schon ein paar Mal musikalisch unterwegs, habe auch dort Fans und ja, deshalb umso lieber, umso herzlicher jetzt für euch zwei und ich denke, Sascha wird sich freuen. Hallo, mein kleiner, süßer Raffaello. Sascha Ausernick, seine Oberkleiner, den Text hat wieder mal in altbewährter Weise unser lieber Freund Erwin Aschenwald geschrieben und hitverdächtig, wenn es nicht schon ein Hit ist.

Ihr könnt euch gar nicht vorstellen, wie ich mich freue für den Sascha Außenick, dass das wieder ein riesengroßer, toller Titel geworden ist. Und ich würde jetzt schon sagen, das ist ein Hit. Ich freue mich wirklich, wir haben heute wieder geschrieben, wir haben auch telefoniert und ihr wisst ganz genau, was Sascha jetzt da momentan mitmacht, weil es ihm ja mit seiner rechten Hand nicht so gut geht. Aber er ist immer wieder sowas von positiv eingestellt und ich schätze das so, er ist mental so ein wahnsinnig großartiger Mensch und deshalb freue ich mich und wie gesagt, Sascha, Respekt, Kompliment und wirklich, mach bitte so weiter. Hier steht von mir, Servus Sepp, würdest du mir bitte Sternschnuppe vom Riedberg Quintett spielen? Selbstverständlich. Weiterhin Gesundheit, Glück und prima Musi. Ja, vielen Dank, danke dir, der Leo aus Beiting. Ja, was soll man jetzt da sagen? 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Es gibt uns noch nicht so lange. 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Und wir spielen hauptsächlich österreichische Musik, natürlich volkstümliche Musik, Volksmusik, Schlagermusik aus Österreich. 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Sagen Sie einfach laut und deutlich, wir hören zu Hause Radio VM1. Und damit haben Sie uns einen großen Gefallen getan. Und wir sind die Sternschnuppen oder die Sternschnuppe.

Die Sternschnuppe, jetzt war riesengroße Freude. Ich freue mich. Liebe Herr Linde Lindner. Herr Linde Lindner, bekannt vom Musikantenstadl, von den Stadlmusikanten, von Tourneen mit Karl Moik und natürlich von der Lindner Band. Die Gattin von Wolfgang Lindner, vom legendären Stadlmusikantenchef. Herr Linde, ja, das muss ich jetzt vorlesen, weil das gefällt mir wahnsinnig gut und mein Herz geht jetzt auf. Servus Sepp, schreibt sie. Stell dir vor, ich bin nun auch Mitglied von Radio VM1. Wie du ja weißt, bin ich ein großer Oberkainer-Fan. Ja, liebe Herr Linde, das weiß ich. Und das schon lange. Ich höre gerade deine Sendung und hätte auch einen Wunsch von Sascha und Monika auswendig. Ich werde dich niemals vergessen. Liebe Herr Linde, ja, der Aufhänger ist genauso, was ich jetzt gerade gedacht habe. Ich werde euch niemals vergessen, bei euch im Studio so viele nette, tolle Stunden verbracht mit deinem Mann, ja, mit dem Kübler, mit dem Hirs. Wir haben sehr, sehr viele schöne Sachen aufgenommen und dafür jetzt einmal ganz herzlich Dankeschön sagen. Ihr habt uns immer toll aufgenommen. Und hier, liebe Herr Linde, ist dein Wunsch, ich werde dich niemals vergessen. Und damit liebe Grüße nach Niederösterreich und ich hoffe sehr, wir sehen uns irgendwann wieder mal und ich weiß, du bist ja öfter auf der Planeralbum, vielleicht passt du auch mal auf Dratschel und dann auf einen Kaffee.

Eine tolle Live-Aufnahme, Monika und Sascha. Außerdem für die charmante Herlinde Lindner. Und liebe Verena und lieber Michael, für euch habe ich jetzt etwas ausgesucht, und zwar von den Wilden Kaiser-Musikanten, ganz speziell, und zwar die Korsablick-Polka. Und damit liebe Grüße nach Tirol. Vom Papa haben wir heute schon einen Titel gehört.

Korsablick, Polka, die Winterkaiser-Musikanten waren das unter Martin Steiner aus Steinach hat geschrieben. Hallo Sepp, freilich bin ich heute wieder live dabei und höre Radio VM1. Ganz liebe Grüße in das Gasthaus Bierhäusl nach Dimblern sowie an Sabine Wörgötter und das ganze Team von Billa im Elli. Liederwunsch wäre bitte heute auf der Vogelwiese. Martin, hier ist deine Vogelwiese. Gute Unterhaltung mit Alpenbrass Tirol.

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Das Trompetenecho, das war jetzt für den Günther aus Graz. Das war sein Musikwunsch. Günther, auf der Autobahn haben wir heute schon gespielt. Das war für dich das Trompetenecho als bekennenden Oberrheiner Freund. Und ich darf jetzt etwas in eigener Sache erwähnen. Morgen am Feiertag, wenn Sie Lust und Laune haben, gibt's ein Wunschkonzert meinerseits von 15 bis 17 Uhr Programm querbeet. Also von Schlager, von volkstümlichen Schlager bis Oberrheiner Musik und Volksmusik. Morgen am Feiertag von 15 bis 17 Uhr live Sepp Mattelschweiger mit seinem Sepp Let's Go Wunschkonzert. Ja, und ein Wunsch ist jetzt noch da und den werde ich dann nach dem Outro, also nach dem Schluss noch erfüllen, und zwar noch einmal von Oberrheiner Bauer. Aber vorerst geht's weiter und damit sage ich jetzt schon mal auf Wiederhören bis nächste Woche oder besser gesagt bis morgen, wenn Sie Lust und Laune haben, von 15 bis 17 Uhr und in altbewährter Weise. Es gibt eine Zeit zum Kommen und es gibt eine Zeit zum Gehen, doch die Zeit zum Gehen ist jetzt für mich gekommen. Heute haben wir ein bisschen überzogen, das macht aber nichts. Schön, dass Sie mit dabei sind, schön, dass Sie Radio VM1 hören und vielen, vielen Dank für Ihre Werbung für uns und bitte, wie heute schon ein paar Mal erwähnt, einfach weiter erzählen, weiter sagen. Nicht wegen der Reklame, sondern nur wegen der Werbung. Und damit sage ich mal auf Wiederhören. Bis morgen, euer Sepp Mattelschweiger mit dem Rennbahn-Express von Floßkirchner. Eine Studio-Version davon und mit einer tollen Studio-Besetzung.

So, und jetzt aber schnell nochmals für den Rainer aus Beiting. Eine Polka fürs Herz. Und damit gute Nacht und bis morgen beim Wunschkonzert von 15 bis 17 Uhr live.

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